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0: guten Morgen an eurem Donnerstag. Jetzt ist es 6:05.
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0: Seit Wochen fiebern viele hier auch bei uns aus dem 100,5 Revier auf den WM-Start hin, Tobi Leder. Mhm. Heute geht's los.
2: Und während sich viele verständlicherweise freuen, gibt es vor allem vor Ort in den Gastgeberländern viele Schattenseiten.
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2: Wieder einmal gibt es Kritik gegen die Gastgeberländer und auch den Ausrichter FIFA. In Mexiko zum Beispiel werde alles zum Wohl der Fußballfans gemacht, aber nichts für die Einheimischen, kritisiert Helena Raspe von Miserior Aachen.
3: Die WM richtet sich vor allem an ein internationales Publikum. Die Tickets kosten teilweise mehrere tausend Euro und sind für die meisten Menschen wirklich unbezahlbar. Das heißt, der Fußball, der eigentlich alle verbinden soll, wird hier plötzlich zum Event für Wohlhabende und Touristen. Gleichzeitig nimmt die FIFA Milliarden ein. In Mexiko werden diese Einnahmen aber nicht versteuert. Die großen Einnahmen fließen kaum in die lokale Bevölkerung zurück.
2: Insgesamt 13 von 104 WM-Spielen werden in Mexiko ausgetragen, unter anderem auch das Eröffnungsspiel heute Abend zwischen Mexiko und Südafrika. Heute Morgen schauen wir auf den Nahen Osten. Dort ist die Lage in der Nacht wieder eskaliert. Der Iran erklärt, die wichtige Straße von Hormuz sei komplett gesperrt. Über die Meerenge wird ja ein großer Teil des weltweiten Öl- und Gashandels abgewickelt. Die USA bestreiten allerdings, dass die Passage tatsächlich blockiert ist. Gleichzeitig haben sich die USA und der Iran erneut gegenseitig angegriffen. Bei den geplanten Reformen für Rente, Arbeit und Soziales setzt die Bundesregierung auf Unterstützung von Arbeitgebern und Gewerkschaften. Vertreter aller Seiten haben sich jetzt im Kanzleramt getroffen und sich zumindest bei den Problemen weitgehend einig gezeigt. Nach Angaben der Koalition steht vor allem die Frage im Mittelpunkt, wie Deutschland wirtschaftlich wieder stärker werden kann. Gleichzeitig soll es Reformen bei den Sozialsystemen und weniger Bürokratie geben. Über konkrete Lösungen wird allerdings weiter verhandelt. Wenn ihr heute tanken müsst, dann lohnt sich der Blick auf die Uhr mehr denn je. Die Preisunterschiede sind durch die neue 12-Uhr-Regel so groß wie noch nie, rechnet der ADAC jetzt aus. Am günstigsten ist tanken demnach kurz vor Mittag. Wer den richtigen Zeitpunkt erwischt, kann bei einer Tankfüllung mehrere Euro sparen. Warnstreik in der Süßwarenindustrie im 100,5 Revier. Heute Morgen legen die Beschäftigten von Lindt, Lamberts und der Schwarzproduktion die Arbeit nieder. 100,5 Reporter Jan Stickelmann. Auf dem Aachener Bennplatz ruft die Gewerkschaft NGG zum Protest auf.
4: Es geht um 5,8% mehr Gehalt. In der zweiten Verhandlungsrunde haben die Arbeitgeber nicht mal ein Drittel davon geboten. Aus Sicht der Gewerkschaft ein Minusgeschäft für die Beschäftigten einer Branche, die satte Gewinne abwirft. Schichtdienst, Wochenendarbeit und Überstunden seien für die Mitarbeitenden keine Fremdwörter. Betroffen sind heute Betriebe in Aachen, Eschweiler, Übach-Palenberg und Erkelenz.
2: Ende des Monats wollen Gewerkschaft und Arbeitgeber dann weiter verhandeln. Und das sind gute Nachrichten für alle Mann hier Aachen. Torwart Manuel Riemann bleibt am Tivoli. Der Drittligist hat den Vertrag mit dem erfahrenen Riemann um ein weiteres Jahr verlängert. Der ist erst zur Rückrunde nach Aachen gekommen und hat sich dann schnell zu einem wichtigen Führungsspieler entwickelt, auf und neben dem Platz. Verein und Trainer loben vor allem seine Erfahrung und seine Rolle innerhalb der Mannschaft.
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0: Einmal alles haben wir heute beim Wetter hier im 100,5 Revier. Mal Sonne, dann wieder viele dicke Wolken, Wind, gegen Abend kommen dann auch kleine Gewitter und Regenschauer dazu. Das Ganze mit 18 Grad an der Spitze, 9 messen wir gerade schon bei euch in Eschweiler und auch in Erkelenz. Und ähnlich grau und wechselhaft geht's dann auch morgen am Freitag weiter.
5: Einmal alles beim Wetter, bei den Straßen einmal gar nichts. Nichts los, Freifahrt.
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5: 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Wenn ihr Staus, Blitzen, Störungen seht, meldet euch an der 100,5 Hotline 0180 501 0055. Gute Fahrt.
0: Kommt gut durch.
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0: Wach werden um jetzt kurz vor 6 und es ist einfach hell.
5: Und es ist einfach schon Donnerstag.
0: Und dazu auch noch die beste Musik, einfach der Jackpot. Adele und Kygo jetzt mit Save My Love.
5: Und wir so, guten Morgen.

0: Guten Start in den Donnerstag. 100,5, das Hitradio hier, um jetzt 6:07. Und es ist die perfekte Zeit, um auf jede Frage mit Sprechchören zu antworten. Es ist Fußball-WM.
1: Weltmeister Deutschland! Wir singen Weltmeister Deutschland!
2: So nämlich. Mit Mexiko gegen Südafrika geht's heute Abend um 9 unserer Zeit los. Zu allen Tages- und Nachtzeiten läuft jetzt gefühlt immer Fußball im Fernsehen. Und natürlich fiebern wir dem Start der deutschen, der belgischen und der niederländischen Mannschaft entgegen.
0: Ja, hier schön fleißig ausgerechnet eine 3:48 Chance auf den Weltmeisterpokal aus dem 100,5 Revier. Also zumindest in der Theorie.
2: Ja, die Praxis besteht erstmal aus Würstchen, Bitterballen, Fritten, kalten Getränken und der Erlaubnis zum Nachbarn wachjubeln.
0: So sieht's aus. Und die Familienangelegenheiten, die werden dann einfach in der Halbzeitpause geklärt.
2: Schönen guten Morgen!
0: Wir singen schön guten Morgen!
2: Morgen!

0: Das Gegenteil vom grauen Wetter? Ja, sicher. Alle Farben. Der Erfolgs-DJ, der schafft es immer wieder, ja, mit jeder Nummer, die er rausbringt, so viel Sommergefühl zu verbreiten, gute Laune und Motivation.
1: Ja, so Sommergefühl brauchen wir bei dem Wetter, ne? Jetzt gibt's den nächsten Erfolg und Chartstürmer, Body Talk. Und da sagen selbst Kritiker, das Ding, das ist einfach zeitlos, zeitgemäß. Wir können uns einfach nicht satt hören.
0: So sieht's aus.
1: 100,5 Dosset Radio hier um jetzt 6.13 Uhr. Alle Farben mit Body Talk.

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0: Wir starten in den Donnerstagmorgen mit der besten Musik.
1: Gute Laune, gleich nach unseren Nachrichten mit Ray Garvey. Take This Heart auf 100,5 das Hitradio.
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7: Guten Morgen, um jetzt 7:05.
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9: Mit Tobi Leder. Mit dem Start der Fußball-Weltmeisterschaft heute Abend weist das Aachener Hilfswerk Miserio auch auf die Schattenseiten in den Gastgeberländern hin. Besonders in Mexiko profitierten nach Angaben von Partnerorganisationen vor Ort vor allem internationale Gäste und große Unternehmen. Viele Menschen vor Ort könnten sich selbst überhaupt keine Eintrittskarten leisten. Heute Morgen schauen wir auf den Nahen Osten. Die Lage ist in der Nacht dort weiter eskaliert. Der Iran erklärt die wichtige Straße von Hormuz für gesperrt. Die USA widersprechen allerdings und sagen, der Schiffsverkehr läuft dort. Gleichzeitig haben sich beide Seiten erneut gegenseitig angegriffen. In Teilen des 100,5 Reviers wird heute gestreikt. Beschäftigte mehrerer Süßwarenhersteller kommen heute Morgen zu einem gemeinsamen Warnstreik auf dem Aachener Bendplatz zusammen. Die Gewerkschaft NGG fordert 5,8% mehr Lohn und will vor der nächsten Tarifrunde den Druck erhöhen. Manuel Riemann bleibt Alemannia Aachen auch in der kommenden Saison erhalten. Der Drittligist hat den Vertrag mit dem 37-jährigen Torhüter um ein weiteres Jahr verlängert. Riemann sei ein wichtiger Pfeiler für die Mannschaft, sagen Verein und Trainer, auf und neben dem Platz.
10: Wechselhaftes Wetter heute im 100,5 Revier. Mal Sonnenschein, dann wieder viele dicke Wolken, Wind gegen Abend auch mit Regenschauern und Gewitter. Das Ganze mit 18 Grad an der Spitze, 19 Grad bei euch in Herzogenrath und auch in Vrehlenberg. Und auch morgen am Freitag geht's ähnlich grau und wechselhaft weiter.
11: Nichts los, ihr habt freie Fahrt, kommt gut durch.
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11: 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Wenn ihr Staus, Blitzen, Störungen seht, meldet euch bei Sören an der 100,5 Hotline 0180 501 00 55. Gute Fahrt.
10: Kommt gut durch.
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0: beste Musik zum Wachwerden am Donnerstag. Ellie Goulding auf 100,5 das Hitradio. 6:33, so, Zahltag in der Studenten-WG.
1: Fuffi auf die Hand dafür jeden. Das ist wie Kindergeburtstag. Es geht um 26.000 Euro Mietrückzahlung. Fast 4 Jahre lang hat eine WG viel mehr Miete gezahlt als erlaubt.
0: Die Stadt Frankfurt hat gegen den Eigentümer der WG-Wohnung geklagt und gewonnen. Die WG-Bewohner freut's und Mietpreisbremse wirkt, auch wenn du vielleicht schon finanziell voll gegen die Wand geknallt bist.
1: Also bei so viel Kohle, also da kommt die erste Grußkarte doch bestimmt vom BAföG.

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1: Was auch immer passiert, eine Sache, die bleibt immer. Mutti hat recht, bei uns allen und auch bei Tiffany Ares.
2: Mama hat's direkt gesagt, Tiffanys Hits werden die Welt erobern. Und das jetzt sogar mit Fotobeweis. In ihrer Instagram-Story zeigt sie den Chatverlauf.
1: So, Mama hat recht. Nach dem Durchbruch mit Breathe gilt jetzt den nächsten Chartstürmer, Vertigo, bei uns auf 100,5 das Hit Radio, zum Start in den Donnerstagmorgen.
2: 6.41 Uhr, kommt gut in den Tag.

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0: Guten Morgen am Donnerstag, 7:05.
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0: Fußballfans auf der ganzen Welt freuen sich, Tobi Leder. Mhm. Die WM geht heute los.
2: Sprechen wir gleich natürlich auch drüber. Die Bundesregierung kämpft außerdem weiter für ihre Sozialreformen.
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2: Die Bundesregierung macht Druck bei den geplanten Reformen für Wirtschaft und Soziales. Nach einem ersten großen Treffen mit Arbeitgebern und Gewerkschaften heißt es aus dem Kanzleramt, dass alle Beteiligten die größten Herausforderungen ähnlich einschätzen. Im Fokus stehen dabei die Zukunft der Sozialsysteme, die Sicherung von Arbeitsplätzen und die Entlastung von Unternehmen und Beschäftigten. Die Koalition will dazu noch vor der Sommerpause erste Entscheidungen auf den Weg bringen. Wie die einzelnen Reformen aussehen sollen, ist aber noch offen. Heute Morgen schauen wir auf den Nahen Osten. In der Nacht ist die Lage dort wieder eskaliert. Der Iran spricht von einer gesperrten Straße von Hormuz und droht Schiffen mit Angriffen. Die USA widersprechen und sagen, Handelsschiffe würden die Meerenge weiter passieren. Die Sorge ist trotzdem groß, weil die Route für Öl- und Gaslieferungen weltweit wichtig ist. Parallel dazu haben die USA neue Ziele im Iran angegriffen. Der Iran meldet wiederum Gegenangriffe auf US-Einrichtungen in der Golfregion. Heute wird bei einigen der bekanntesten Süßwarenhersteller im 100,5-Revier gestreikt. Beschäftigte von Unternehmen wie Lindt, Lamberts oder Biscuit International kommen heute Morgen zu einem Warnstreik auf dem Aachener Bennplatz zusammen. Die Gewerkschaft Nahrung Genuss Gaststätten fordert 5,8% mehr Lohn. Die Arbeitgeber bieten nach Gewerkschaftsangaben bislang deutlich weniger. Ende Juni gehen die Tarifverhandlungen weiter.
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2: Und zum Auftakt der WM heute schauen wir etwas kritischer auf die Gastgeberländer. In Mexiko zum Beispiel wird alles zum Wohl der Fußballfans gemacht, aber nichts für die Einheimischen, kritisiert Helena Raspe vom Aachener Hilfswerk Miserior.
3: Es sind Hotels, Einkaufszentren und neue Verkehrsprojekte entstanden, oft gezielt für Gäste aus dem Ausland. Gleichzeitig fehlt aber Geld für bezahlbaren Wohnraum oder eine stabile Wasserversorgung für die eigene Bevölkerung. Und gerade in Mexiko-Stadt ist Wasser jetzt schon knapp und viele haben eben auch Angst, dass sich das weiter verschärft.
2: Insgesamt 13 von 104 WM-Spielen werden in Mexiko ausgetragen. Unter anderem das Eröffnungsspiel heute Abend zwischen Mexiko und Südafrika.
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4: Bei euch in Hastenrath und auch in Puffendorf messen wir gerade 9 Grad. Da geht aber noch ein bisschen was bei den Temperaturen heute im 100,5-Revier. 18 Grad an der Spitze sind drin. Und dazu haben wir einmal das Komplettprogramm. Sonne, dicke Wolken, Wind gegen Abend, dann auch kleine Regen- und Gewitterschauer. Und ähnlich wechselhaft und grau geht's dann auch morgen am Freitag weiter.
0: Entspannte Lage auf den Autobahnen, nichts los, aber auf der B258 zwischen Frinkshaus und Schmidthof bei Rötchen in beide Richtungen. Stau und stockender Verkehr wegen der Baustelle. Plant mal hier 10 Minuten mehr ein.
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0: 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Wenn ihr Staus, Blitzen oder Störungen seht, meldet euch an der 100,5 Hotline oder per WhatsApp 01578 212 1005. Gute Fahrt.
4: Kommt gut durch.
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4: Zu Recht, absolut zu Recht. Einer der gefeiertsten Kino-Neuvorstellungen, Disclosure Day. Der neue Science-Fiction-Film von Steven Spielberg.
0: So, und wir haben sie. Wir haben Tickets für heute Abend. Gehen wir dir gleich 7:15.
4: Die perfekte Alternative fürs Fußball-WM-Spiel heute Abend.
0: Katrin!
4: Ist auch so. Guten Morgen.
0: Morgen.

0: Musik im Schlafzimmer. Ja, kennen wir.
1: Hm, kein Kommentar, außer du hast Artemis. Seine Musik kommt, wie er es liebevoll nennt, aus dem Schlafzimmerstudio.
0: Ui, und was so in eurem Schlafzimmerstudio an Musik produziert wird, behaltet euch gerne um 7:05 für euch. Es sei denn, es ist so gut wie die beste Musik von Artemis.
1: I like the way you kiss me auf 100,5 das Hitradio.
0: Guten

0: Wir nehmen langsam aber sicher Kurs aufs Wochenende, machen aber noch einen Zwischenstopp im Kino.
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3: Die Menschen haben ein Recht auf die Wahrheit. Sie gehört allen 7 Milliarden Menschen.
4: Was wirst du tun?
3: Ich enthülle es. 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
0: Guten Start in den Donnerstag, 100,5 das Hitradio um 12 nach 7.

0: 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Oh doch, mit Bibi Rexha.
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5: Schönen guten Morgen, es ist 8:05.
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7: Mit Tobi Leder. Pünktlich zum Start der Fußball-WM heute Abend blickt das Aachener Hilfswerk Miserio kritisch auf die Gastgeberländer. Die Organisation warnt davor, dass Menschen rund um die Spielorte durch neue Bauprojekte und steigende Mieten verdrängt werden könnten. Vor allem in Mexiko beobachten Partnerorganisationen diese Entwicklung mit Sorge. Bei mehreren Süßwarenherstellern im 100,5-Revier stehen heute die Bänder still. Betroffen sind unter anderem Werke von Lindt und Lamberts in Aachen sowie Betriebe in Eschweiler, Übach, Palenberg und Erkelenz. Die Gewerkschaft NGG hält das bisherige Angebot der Arbeitgeber für zu niedrig und ruft deshalb zum Warnstreik mit Protesten am Aachener Bändplatz auf. Bei einem Treffen im Kanzleramt haben Regierung, Gewerkschaften und Arbeitgeber über wichtige Reformen gesprochen. Nach Angaben der Beteiligten herrscht Einigkeit darüber, dass Deutschland mehr Wachstum brauche und die Sozialreformen reformiert werden müssten. Union und SPD wollen dazu noch vor der Sommerpause erste Entscheidungen vorbereiten. Manuel Riemann bleibt am Tivoli und geht mit Alemannia Aachen in eine weitere Saison. Sportgeschäftsführer Rashid Azouzi lobt vor allem die Erfahrung und die Rolle des Torwarts als Führungsspieler in der Mannschaft. Riemann ist erst zur Rückrunde nach Aachen gekommen und auf Anhieb zum Publikumsliebling geworden.
8: Einige dicke Wolken sind unterwegs hier bei uns im 100,5-Revier. Die Sonne, die schafft zwar nur ab und zu mal durch. Dazu Wind und gegen Abend kommen auch noch kleine Regen- und Gewitterschauer dazu. Dazu 18 Grad an der Spitze. 10 messen wir gerade bei euch in Wassenberg und 7 bei euch in Monschau. Und auch morgen am Freitag geht's ähnlich wechselhaft und grau weiter.
5: Nichts los auf den Autobahnen, aber auf der B258 einmal aus Rötchen raus Richtung Himmelsleiter und dann auf der Himmelsleiter selbst kurz vor Schmidthof Stau und stockender Verkehr. Schuld sind da 2 Baustellen.
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5: 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Wenn ihr Blitzen, Staus oder Störungen seht, meldet euch bei Sören an der 100,5 Hotline 0180 501 0055. Gute Fahrt.
8: Kommt gut durch.
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0: Klassiker. Shakira mit der Antwort auf die Frage, wie geht's dir so?
1: Ja, wir halten uns wacker, wacker. 7.34 Uhr und dann kommen wir 5, das Hitradio hier. Und gute Laune Musik jetzt von Felix Jähn.
0: Er liefert uns den passenden Sound zur Vorfreude auf den Feierabendmarkt. Heute auf dem Aachener Markt. Nachher um 4 geht's los.
1: Und danach, da kommt ja eigentlich nur noch Wochenende. Felix Jähn mit Pride.
0: Guten Morgen.

0: Einen wunderschönen guten Morgen. 20 vor 8 jetzt an eurem Donnerstag. Fachwissen, Windrichtung, Trikotfarbe. Wir nehmen alles.
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0: Bei der größten Tipprunde hier bei uns im 100,5 Revier. Einfach anmelden auf dashitradio.de und auf alle 104 Spiele bei der Fußball-WM tippen.
2: Rainer aus Eilendorf, du tippst auch bei uns mit in der großen Tipprunde. Wie sieht's bei dir aus? Tippkenner oder Bauchgefühl-Tipper?
3: Meistens denke ich mal, werde ich halt aus dem Bauch heraus tippen, aber ich bin auch dafür, dass ich oft auch genau, ich weiß nicht, in welche Mannschaft spielt, dann auch auf Deutschland oder wie auch immer, auf die Favoriten tippen werde.
0: Und jetzt heute so dein Tipp. Erstes Spiel Südafrika gegen Mexiko. Wie geht's aus?
3: Ich habe heute A für Mexiko getippt, weil es eine Heimmannschaft und ich denke mal, die Heimmannschaften mit Kanada, USA und Mexiko sind das natürlich spezialisiert. Zumal die Mexikaner auch heute extra frei genommen haben für den heutigen Tag.
2: Bei uns ist es ja ganz clever in Deutschland. Da ist einfach das Spiel am Sonntag. Da haben im Idealfall alle frei. Was glaubst du, Sonntagabend, Deutschland gegen Curaçao?
0: Ich schreibe schon mal mit.
3: Ja, also ich habe so ein 4-0 habe ich schon getippt. Oh. Ne? Mein Tipp war vorher höher gewesen, aber ich habe ihn jetzt mal etwas runtergesetzt. Wenn die Deutschen gut starten, Curaçao unter Druck setzt, dann glaube ich schon, dann wird es eigentlich eine einfache Sache.
2: Guter Start ist das Stichwort und vor allem gute Platzierung in unserer 100,5 WM-Tipp-Runde. Für die Top 10 haben wir ja Hammerpreise, Kaffeemaschinen, Restaurantgutscheine, Alemannia, VIP-Karten, Kreuzfahrt. Auf welchen Preis hast du es abgesehen?
3: Ich bin natürlich, würde mich freuen, wenn man an der ersten 10 Plätze oder in den Top 3 kommen würde. Wichtig ist, dass man Spaß hat und wenn man Glück hat zum Ende, man sieht, es sind ja 104 Spiele insgesamt, wo man nachher landet, aber so eine Top 3 wäre schon interessant.
2: Wir drücken dir auf jeden Fall die Daumen, Rainer, und sagen Dankeschön für deine Tippexpertise und ganz viel Spaß bei der WM.
3: Ja, auf jeden Fall, das werde ich haben.
1: 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One Republic mit Need Your Love.

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1: Benson Boone für euren Donnerstagmorgen. Jetzt ist es 8:05.
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1: Mit dem Spiel Mexiko gegen Südafrika geht heute Abend die bisher größte Fußball-Weltmeisterschaft aller Zeiten los. Tobi Leder.
3: Gleichzeitig gibt es immer mehr Kritik gegen die Gastgeberländer.
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3: In Mexiko zum Beispiel wird alles zum Wohl der Fußballfans gemacht, aber nichts für die Einheimischen. Für das Turnier wurden im Land zwar keine neuen Stadien gebaut, wie vor 4 Jahren in Katar. Allerdings gibt es neue Hotels und Einkaufszentren für die Touristen.
4: Ja, natürlich freuen sich viele Fans, dass Mexiko die WM mit ausrichten darf. Und einige hoffen auch darauf, dass diese Infrastrukturprojekte irgendwie langfristig bleiben und den Menschen zugutekommen. Aber für uns, muss man sagen, gibt es vor allem auch die Hoffnung, dass der internationale Blick auf die WM auch Druck für politische Veränderungen erzeugt.
3: Sagt Helena Raspe vom Aachener Hilfswerk Miserior. Insgesamt 13 von den 104 WM-Spielen werden in Mexiko ausgetragen. Die Polizei geht heute auch bei uns im 100,5-Revier gegen mutmaßliche Betrüger vor. Seit dem frühen Morgen werden unter anderem in Aachen Wohnungen durchsucht, im Zusammenhang mit einer Bande, die sich laut Ermittlern als falsche Polizisten oder Bankmitarbeiter ausgeben. Polizei und Staatsanwaltschaft Mönchengladbach sprechen von einer international und überregional aktiven Gruppe. Der Schaden soll nach bisherigen Erkenntnissen bei mindestens 500.000 Euro liegen. Schokolade, Kekse und andere Süßwaren stehen heute im Mittelpunkt eines Warnstreiks bei uns im 100,5-Revier. Beschäftigte mehrerer Hersteller aus Aachen, Eschweiler, Übach, Palenberg und Erkelenz protestieren auf dem Bendplatz für höhere Löhne. Die Gewerkschaft Nahrung Genuss Gaststätten hält das aktuelle Angebot der Arbeitgeber für zu niedrig und will vor der nächsten Verhandlungsrunde Ende Juni den Druck erhöhen. Weitere Warnstreiks schließt die Gewerkschaft nicht aus. Wenn ihr heute tanken müsst, dann lohnt sich der Blick auf die Uhr mehr denn je. Die Preisunterschiede sind durch die neue 12-Uhr-Regel so groß wie noch nie, rechnet der ADAC jetzt aus. Am günstigsten ist tanken demnach kurz vor Mittag. Wer den richtigen Zeitpunkt erwischt, kann bei einer Tankfüllung mehrere Euro sparen. Und es könnte sich gleich ab 9 Uhr auf der A44 bei Würselnbruch-Weiden etwas stauen. Bis 1 Uhr heute Mittag fällt auf dem Weg in Richtung Belgien eine Spur weg. Dort laufen dann Reinigungs- und Markierungsarbeiten. Außerdem ist in der Zeit auch die Ausfahrt Bruchweiden in die Fahrtrichtung gesperrt.
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1: Grau ist es heute bei uns im 100,5-Revier. Viele dicke Wolken, Wind gegen Abend, kommen dann auch Regen- und Gewitterschauer dazu. Die Sonne kann sich da einfach nicht so richtig durchsetzen. Das Ganze mit 18 Grad an der Spitze. 11 messen wir gerade schon bei euch in Kempen und auch in Alsdorf. Grau und auch eher wechselhaft geht's dann auch morgen am Freitag weiter.
5: Autobahn 4, Köln Richtung Herrenaachen zwischen Langerwehr und Weißweiler. Vorsicht, Gefahr, eine ungesicherte Unfallstelle auf der Standspur. A46, Heinsberg nach Düsseldorf zwischen Grevenbroich und Neuss-West, 4 Kilometer Stop and Go. Und innerstädtisch in Aachen auf dem Corneli-Münster-Weg, stadteinwärts, Stau und stockender Verkehr, plant er mal 10 Minuten mehr ein.
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5: 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Blitze gesehen von Klaus in Aachen in der Theaterstraße. Rainer meldet in Übach-Palenberg einen Blitzer direkt am Schulzentrum Mühlenfeld in der 30er-Zone. Zurück nach Aachen. Hedwig sieht den Blitzer in der Trierer Straße. Und Alex meldet aus Erkelenz den Blitzer am alten Betonwerk. Alle Blitzen findet ihr zum Nachlesen in der 100,5-App. Staus, Blitzen, Störungen meldet ihr an der 100,5-Hotline oder per WhatsApp 01578 212 1005. Gute Fahrt.
1: Kommt gut und sicher durch.
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1: Guten Morgen.

0: Heute die Wohnung mit nur 5 Minuten Verspätung verlassen, eine grüne Welle auf dem Weg zur Arbeit oder die Kids, die sich endlich mal nicht beim Zähneputzen bekleckert haben?
1: Es sind nicht immer nur die großen Sachen, die gefeiert werden. Nee, die kleinen machen diesen normalen Donnerstag zu einem richtig guten Donnerstag.
0: Und ein Song, der genau diesen ganzen Alltagsstress mal kurz vergessen lässt und die kleinen goldenen Momente feiert, ist Golden von Huntrix.
1: Jetzt bei uns auf 100,5 das Hitradio. 6 Minuten nach 8. Guten Morgen.
0: Morgen.

0: guten Morgen, gleich 7:45 an eurem Donnerstag.
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0: 5 richtige Antworten in einer halben Minute. Das ist das Ziel bei 5 gewinnt. Und du hast es im Blick. Du hast es dir vorgenommen. Kathi aus Hüttelhofen, guten Morgen.
2: Guten Morgen.
3: So, und wir sprechen ja heute schon den ganzen Morgen über den Beginn der Fußball-WM heute. Wie viel Bock hast du?
2: Wenn es läuft, läuft. Ich schaue es mir an, aber ich muss meinen Tagesplan nicht danach richten.
3: So sieht's aus, du. So sieht's aus. So, und wir spielen jetzt um die 100,5 Strandmatte und den Frühstücksgutschein von Nobis Printen. Dein Countdown, der startet nach der ersten Frage. Also kurz nochmal bereit machen und los geht's.
0: Wir bleiben beim Thema. Heute startet die Fußball-WM. Welches ist eines der Gastgeberländer?
2: Mexiko.
0: Mexiko ist für welche Spirituose bekannt?
2: Tequila.
0: Das Blatt von welchem Baum ist auf der Flagge von Kanada?
2: Oh Gott, ich sehe es vor mir. Eiche ist es nicht, nein, ja, weiter.
0: Zwischen Kanada und Mexiko liegt welches Land?
2: Weiter.
0: Wann ist Deutschland das letzte Mal Fußball-Weltmeister geworden?
2: Oh Gott, ihr habt mich heute erwischt, weiter.
0: Für welche Blume ist die Niederlande oder sind die Niederlande bekannt?
2: Tulpe.
0: Ja, das sind 4 richtige Antworten, aber das hat dann nicht gereicht. Wir haben noch den Ahorn gesucht. Zwischen Kanada und Mexiko liegen die USA. Und letztes Mal Deutschland Fußball-Weltmeister 2014.
3: Aber ganz einfach nochmal anmelden. Geht ganz flott auf dashitradio.de. Damit viel Spaß heute beim WM-Spiel. Oder auch nicht.
0: Wenn es läuft, dann läuft's.
3: Das Hitradio hier.
2: Danke euch, auf den Tag.

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3: Schönen guten Morgen, jetzt ist es 9:05.
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5: Mit Tobi Leder. Zum Auftakt der Fußball-Weltmeisterschaft heute Abend blickt das Aachener Hilfswerk Miserio kritisch hinter die Kulissen. Die Organisation berichtet von Sorgen über mehr Polizei, Militär und Überwachung in den Gastgeberländern. Und viele Menschen vor Ort empfänden das, laut Miserios Angaben, nicht als zusätzliche Sicherheit, sondern als stärkere Kontrolle der Einheimischen. Mit einer großen Razzia gehen Polizisten heute Morgen gegen eine mutmaßliche Betrügerbande vor. Auch in Aachen durchsuchen Einsatzkräfte Wohnungen und andere Objekte. Die Verdächtigen sollen sich am Telefon als Polizisten oder Bankmitarbeiter ausgegeben und Menschen um ihr Geld gebracht haben. In Teilen des 100,5 Reviers wird heute gestreikt. Beschäftigte mehrerer Süßwarenhersteller kommen heute Morgen zu einem gemeinsamen Warnstreik auf dem Aachener Bendplatz zusammen. Die Gewerkschaft NGG fordert 5,8% mehr Lohn und will vor der nächsten Tarifrunde den Druck erhöhen. Gleich ab 9 Uhr kann es auf der A44 bei Würsenbruch-Weiden ein paar kleinere Verkehrsprobleme geben. Bis 1 Uhr fällt in Richtung Belgien nicht nur eine Spur weg, auch die Abfahrt Bruch-Weiden ist in der Zeit gesperrt. Dort wird die Fahrbahn gereinigt und es stehen Markierungsarbeiten an.
3: Aprilwetter heute im 100,5 Revier und das im Juni. Alles mal mit dabei, Sonnenschein, dann wieder viele dicke Wolken, Wind gegen Abend, kommen dann auch Regen- und Gewitterschauer dazu. Das Ganze mit 18 Grad an der Spitze. 11 messen wir gerade bei euch in Simpelfeld und auch in Walheim. Und auch morgen am Freitag geht's eher grau, wechselhaft und aprilmäßig weiter.
6: Vorsicht auf der A44 Aachen-Mönchengladbach zwischen dem Aachener Kreuz und Bruchweiden. Ungesicherte Unfallstelle auf der rechten und der mittleren Spur. A4 Köln Richtung Herrenaachen zwischen Langerwehr und Weißweiler. Immer noch Gefahr durch eine ungesicherte Unfallstelle auf der Standspur. A46 Heinsberg nach Düsseldorf zwischen Grevenbruch und Neuss-West. 4 Kilometer stocken, 10 Minuten plus. In Eupen knapp 10 Minuten Zeitverlust, wenn ihr stadteinwärts auf der Herbesthaler Straße unterwegs seid und auch dahinter nach dem Kreisverkehr auf dem Laschetter Weg.
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6: 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In Erkelenz am alten Betonwerk hat Alex aus Gerderath den Blitzer gesehen. Rainer meldet in Übach-Palenberg einen Blitzer am Schulzentrum Mühlenfeld im 30er-Bereich. Und in Aachen 2 Blitzen heute Morgen gesehen von euch in oder auf der Trierer Straße und in der Theaterstraße. Klaus und Hedwig, lieben Dank dafür. Alle Blitzen könnt ihr nachlesen in der 100,5-App. Staus, Blitzen, Störungen meldet ihr bei Sören an der 100,5 Hotline 080 501 00 55. Kommt gut an.
3: Gute Fahrt.
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0: Kreativ sein, mal andere Wege gehen, anstatt das zu machen, was alle anderen tun. Da haben wir es, das Erfolgsrezept von dem DJ schlechthin. David Guetta.
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2: Und dieses Erfolgsrezept, das hat es aber in sich. Hallo! Seit vielen Jahren ist David aus der Musik- und Partywelt einfach nicht mehr wegzudenken. Ein Song, erfolgreicher als der nächste.
0: Jetzt gibt's einen neuen mit Latin Queen J-Lo. Das neue Ding heißt Save Me Tonight, sorgt jetzt schon mal für Wochenendstimmung und das an einem Donnerstagmorgen um 5 Minuten nach 8:30.
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0: Guten Morgen!

0: damit ist auch die letzte Müdigkeit weg mit unserem Hit-Tipp in dieser Woche.
1: David Guetta zusammen mit Jennifer Lopez, Save Me Tonight. 100,5 das Hit-Radio hier. Einen guten Start in diesen Donnerstagmorgen.

0: Heute Abend ist es endlich soweit. Wir sprechen schon den ganzen Morgen hier auf 100,5 das SIT Radio über die Fußballweltmeisterschaft, die heute startet. Und den Anfang macht da Mexiko gegen Südafrika im Aztekenstadion.
1: Und dazu gibt es eine ziemlich verrückte Geschichte, die der FIFA, dem Weltfußballverband, überhaupt nicht schmeckt. 14.000 Menschen dürfen heute in Mexico City für lau ins Stadion. Sören Sirk aus dem 100,5 Team.
2: Dadurch geht ihr ordentlich Knete durch die Lappen. Der Grund dafür, als das Stadion vor über 50 Jahren auch für eine WM in Mexiko gebaut worden ist, wurde auf einmal das Geld knapp. Der Deal, der den Bau dann gerettet hat, tausende Plätze sind an Privatleute verkauft worden und die dürfen ab jetzt oder bis heute umsonst rein.
1: Naja, und bei uns eigentlich unvorstellbar sowas im Stadion. Diese Leute dürfen sich sogar ihr Essen und Trinken selber mitnehmen.
0: Und noch was Besonderes, unser Alsdorfer Jung Kai Havertz, der kann sich auch seine Geburtstagstorte mitnehmen. Der hat heute Geburtstag.
2: Und damit ist er während der WM auch nicht alleine. Jeder achte WM-Spieler feiert während dem Turnier Geburtstag. Beim deutschen Team ist das mit Stürmer Dennis Undaff noch ein zweiter Spieler der Fall. Und das könnte ganz besonders werden. Der feiert seinen 30. Geburtstag zum WM-Finale.
1: Ach ja, WM-Pokal zum Geburtstag. Hätt doch was.
0: Ja, und wenn das nicht klappt, immerhin Urlaub, ne?
1: Ja, ich glaube, darüber wird er sich dieses Jahr eher mal weniger freuen. Wir freuen uns dafür über die beste Musik. Katy Perry gibt's dann morgen bei der Eröffnungsfeier in L.A. live mit Band-Aids. Guten Morgen.

0: Die meiste Musik für euren Donnerstag noch vor der ersten Kaffeepause, gleich mit Rita Ora.
1: You only love me hört ihr in 2,5 Minuten auf 100,5 das Hit Radio.
0: Guten Morgen.
2: Guten Morgen.
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0: Schönen guten Morgen, es ist 9:05.
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0: Großes Thema heute, na logisch, die Fußball-WM geht los, Tobi Leder.
2: Außerdem laufen NRW-weit Razzien gegen Telefonbetrüger, auch im 100,5-Revier.
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2: Vielleicht haben bei euch auch schon mal falsche Polizisten oder angebliche Bankmitarbeiter am Telefon versucht, an Geld- oder Wertgegenstände zu kommen. Gegen mutmaßliche Betrüger hinter solchen Maschen ist die Polizei heute Morgen mit einem Großeinsatz vorgegangen. Auch in Aachen wurden Objekte durchsucht. Mehrere Verdächtige sind jetzt vorläufig festgenommen. Die Polizei geht von einer international und überregional aktiven Bande aus, die einen Schaden von mindestens 500.000 Euro verursacht haben soll. Viele Fans weltweit freuen sich berechtigterweise auf den Start der Fußball-Weltmeisterschaft heute Abend. Abseits des Platzes läuft es aber nicht überall so kunterbunt und fair. Wieder einmal gibt es Kritik gegen die Gastgeberländer und den Ausrichter FIFA. In Mexiko zum Beispiel wird alles zum Wohle der Fußballfans gemacht, aber nichts für die Einheimischen. Viele von ihnen leiden wegen der WM auch unter steigenden Mieten und werden sogar für Touristen verdrängt.
3: Wohnungen werden vermehrt an Touristen vermietet, zum Beispiel über Plattformen wie Airbnb. Also Menschen werden verdrängt, weil sie sich ihre Gegend nicht mehr leisten können. Dazu kommen Berichte, dass Obdachlose, dass Indigene, dass Migranten gewaltsam aus dem öffentlichen Raum verdrängt werden. Das kann man fast schon als sozialen Säuberungsprozess beschreiben, obwohl viele ihren Lebensunterhalt eben auch mit dem Straßenhandel bestreiten müssen.
2: Sagt Helena Raspe vom Aachener Hilfswerk Miserior. Insgesamt 13 der 104 WM-Spiele werden in Mexiko ausgetragen, unter anderem auch das Eröffnungsspiel heute Abend zwischen Mexiko und Südafrika. Es könnte sich jetzt gleich ab 9 Uhr auf der A44 bei Würzburg-Weiden etwas stauen. Bis 1 Uhr heute Mittag fällt auf dem Weg in Richtung Belgien eine Spur weg. Dort laufen dann Reinigungs- und Markierungsarbeiten. Außerdem ist in der Zeit auch die Ausfahrt Bruchweiden gesperrt. Und heute wird bei einigen der bekanntesten Süßwarenhersteller im 100,5-Revier gestreikt. Beschäftigte von Unternehmen wie Lindt, Lamberts oder Biscuit International kommen seit heute Morgen zu einem Warnstreik auf dem Aachener Bendplatz zusammen. Die Gewerkschaft NGG fordert 5,8% mehr Lohn. Die Arbeitgeber bieten nach Gewerkschaftsangaben bislang deutlich weniger. Ende Juni gehen die Tarifverhandlungen weiter.
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4: Bei euch in Siersdorf und auch in Hückelhofen messen wir gerade 12 Grad. Bisschen mehr geht aber noch, 18 Grad an der Spitze heute im 100,5-Revier. Dazu ist es ziemlich wechselhaft, mal Sonne, dann wieder viele dicke Wolken. Wind, gegen Abend kommen dann auch kleine Regen- und Gewitterschauer dazu. Ähnlich wechselhaft und eher grau geht's denn auch morgen am Freitag weiter.
0: A4 Köln Richtung Herrenaachen zwischen Langerwehr und Weißweiler immer noch die ungesicherte Unfallstelle auf der Standspur. Und A44 Aachen-Mönchengladbach zwischen dem Aachener Kreuz und Bruchweiden. Ungesicherte Unfallstelle auf der rechten und der mittleren Spur.
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0: 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In Aachen Theaterstraße Blitzer gesehen von Klaus. Rainer meldet den Blitzer am Schulzentrum Mühlenfeld in Übach-Palenberg bei Tempo 30. Weiterer Blitzer aus Aachen in der Trierer Straße gesehen von Hedwig. Alle Blitzen findet ihr in der 100,5-App zum Nachlesen. Staus, Blitzen, Störungen meldet ihr an der 100,5-Hotline oder per WhatsApp 01578 212 1005. Gute Fahrt.
4: Kommt gut durch.
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4: Mit uns startet ihr perfekt in diese Weltmeisterschaft beim Schaschlik Viewing.
0: Nehme ich einmal mit Pommes, Grill, Grillzeug, Getränke, Leinwand, Beamer. Wir kommen diesen Sonntag mit allem Zip und Zap vorbei. Pünktlich zum ersten Deutschlandspiel Sonntagabend gegen Curaçao.
4: Last-Minute-Anmeldung noch auf das hitradio.de. Die Auslösung ist schon morgen.
0: Und auch Markus hat sich beworben für seine Männerballettgruppe in Randerath.
4: Und wie Fußball und Ballett zusammenpasst, gibt's gleich 8:45.
0: Guten Morgen.

0: 6 nach 9. Sie liefert die deutsche WM-Hymne für Magenta TV und ist damit jetzt schon auf Platz 1 der Charts. Heute Nacht, Helene Fischer. Heute Nacht, auch jetzt hier auf 9,5 das Hitradio.
1: Sie bekommt Konkurrenz von Vincent Weiss. Er liefert den WM-Hit fürs ZDF. Kurz für immer.
2: Mit Kurz für immer habe ich einen Song geschrieben, der Gefühle und Momente, die viel zu schnell vorbeigehen, einfach festhalten will. Und ich freue mich umso mehr, dass das bei der Fußball-WM weitergetragen wird, während diese 90 Minuten Spielzeit, die sollen einfach nicht aufhören, wenn man diese Spannung und dieses Gefühl eigentlich viel, viel weitertragen möchte.
1: Schon vor 5 Jahren brachte er gemeinsam mit Johannes Oerding den deutschen Hit für die EM raus.
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0: Gucken wir mal nächste Woche, ob auch er es jetzt mit seiner Nummer in die Charts schafft. Vincent Weiss mit Kurz für immer. Heute Abend zum WM-Auftakt im Fernsehen. Und schon jetzt hier auf 100,5 das Hitradio.

0: Also das ist meine Kombi, hören wir auch nicht jeden Tag. Ballett und Fußball.
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2: Guten Morgen, Markus aus Heinsberg. Du hast dich über das hitradio.de für unser 100,5 Schaschlik Viewing angemeldet mit allem, was dazu gehört. Leinwand, Getränke, Grill und mit deinem Männerballett. So, jetzt mal von Mann zu Mann, hört kein anderer zu. Wie sieht das aus? Hier, Tütü und so?
3: Ja, also wir sind mir bekanntest, älteste Männerballett hier in der Städteregion, sind letztes Jahr 44 Jahre alt geworden. Wir sind 18 aktive Tänzer, davon eine Hälfte verkleidet als Damen, die anderen dürfen als Männer tanzen. Genau.
0: Ui.
3: Und das ist immer ein Sessionsthema, was von unseren Trainerinnen mit uns ausgearbeitet werden und dann geht's los. Ja, genau.
0: Ihr habt euch ja beim Schaschlik Viewing angemeldet,
3: genau.
0: Und es sind ja,
3: ja
0: schon
3: genau.
0: Ein paar Leute da bei euch bei Männerballett. Was
3: ja.
0: Kommt denn da ganz besonders gut an, so grillgutmäßig und getränkemäßig?
3: Ach, wir sind da relativ einfach gestrickt. Eine gute Bratwurst mit einem Brötchen, mit einem Senf oder wahlweise Ketchup, leckeres Bier dabei und dann könnte bei uns die Party schon steigen.
2: Dann brauchen wir nur noch dein oder eher euren Tipp. Was passiert? Deutschland gegen Curaçao Sonntagabend.
3: Ich denke, wenn wir von unserer deutschen Nationalmannschaft den gleichen Zusammenhalt wie wir als Tänzergruppe haben, dürfte das schon so ein 3-0 werden.
0: Nehmen wir. Meldet euch auch noch an, ganz flott, auf dashitradio.de fürs große Schaschlik-Viewing. 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
1: Gleich nach den News um kurz vor 9:30. Der Erfolg in Person. Taylor Swift, Opalite auf 100,5. Das Hitradio.
0: Guten Morgen.
1: Guten Morgen.
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1: Grüße um 5 Minuten vor 9:30.
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18: Mit Tobi Leder. Heute Morgen läuft ein Großeinsatz gegen mutmaßliche Telefonbetrüger in NRW. Die Polizei durchsucht dabei auch Gebäude in Aachen und geht gegen eine Bande vor, die bundesweit aktiv gewesen sein soll. Mehrere Menschen sind festgenommen worden. Die Ermittler werfen den Verdächtigen zahlreiche Betrugsfälle vor. Mit dem Start der Fußball-Weltmeisterschaft heute Abend weist das Aachener Hilfswerk Miserie auf die Schattenseiten in den Gastgeberländern hin. Besonders in Mexiko profitieren nach Angaben von Partnerorganisationen vor Ort vor allem internationale Gäste und große Unternehmen. Viele Menschen vor Ort könnten sich dagegen selbst keine Eintrittskarten leisten. Teile von Lammersdorf und Paustenbach sind zurzeit ohne Strom. Vor einer guten Stunde hatte es rund um Rötchen und Simmerath einen Stromausfall gegeben. Noch kennt die Region jetzt die Ursache nicht. Ein Großteil der Gebiete konnte mittlerweile wieder ans Netz angeschlossen werden. Bei mehreren Süßwarenherstellern im 100,5-Revier stehen heute die Bänder.

0: Still betroffen sind unter anderem Werke von Lindt und Lamberts in Aachen sowie Betriebe in Eschweiler, Übach, Pallenberg und Erkelenz. Die Gewerkschaft NGG hält das bisherige Angebot der Arbeitgeber für zu niedrig und ruft deshalb zum Warnstreik mit Protesten am Aachener Bennplatz auf.
1: Na, das Wetter ist irgendwie noch nicht so ganz im Juni angekommen. Viele dicke Wolken, Wind, gegen Abend kommen dann auch Regen und Gewitterschauer dazu. Die Sonne schafft es nur ab und zu mal durch mit 18 Grad an der Spitze. 13 sind es gerade bei euch in Oberbruch und auch in Würselen. Und auch morgen am Freitag geht's eher wechselhaft und grau weiter.
2: A44 Aachen-Mönchengladbach zwischen dem Aachener Kreuz und Bruchweiden. Ungesicherte Unfallstelle auf der rechten und der mittleren Spur. LKW und ein Auto sind da zusammengeknallt. Der Verkehr wird über die linke Spur an der Unfallstelle vorbeigeführt. Plant da ein paar Minuten mehr Zeit ein.
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2: 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Blitze von Harry in Aachen gesehen am Alexianergraben im 30er-Bereich. Klaus meldet die Blitze in Aachen in der Theaterstraße. Und in Erkelenz sieht Alex aus Gerderath den Blitzer am alten Betonwerk. Alle Blitzen zum Nachlesen in der 100,5-App. Staus, Blitzen, Störungen meldet ihr an der 100,5-Hotline oder per WhatsApp 01578 212 1005. Gute Fahrt!
1: Kommt gut und sicher durch.
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0: Das Leben ist und bleibt etwas Wunderschönes.
1: So sieht's aus.
0: Diese weißen Worte kommen von den beiden Brüdern Felix und Lukas, besser bekannt als Fastboy.
1: Schon seit einiger Zeit versorgen uns die beiden ja immer wieder mit der allerfeinsten Musik zum Feiern und ausgelassen Party machen. Jetzt mit neuem Hit. Beautiful Life.
0: Der hat zwar genauso viel Freiheits- und Sommergefühl, aber mit diesem Tiefgang. Das Leben führt manchmal über einige Umwege, Hindernisse. Es kommt aber so, wie es kommen soll, und wir finden unseren Weg.
1: Einfach immer das Positive im Blick und weiter geht's. 100,5, das ist Radio hier. Guten Morgen.

0: Panic at the Disco, die beste Musik, High Hopes auf 100,5, das Hitradio. Wie komisch ist das denn bitte? Ihr liegt am Strand, bequem auf einer Liege, soweit so normal. Guckt nach links rüber und seht ein Handtuch mit dem Bild von euch und eurer besseren Hälfte drauf.
1: Oh, Gänsehaut. Genauso ist das jetzt einem Pärchen passiert. Eigentlich haben die sich nur mal selbst so ein Handtuch bedrucken lassen, aber der Billig-Online-Shop Temu ist da irgendwie dran gekommen und hat das Handtuch mit dem Bild der zwei massenweise produziert und verkauft.
0: Mittlerweile ist das Handtuch aber auch aus dem Sortiment genommen. Gut, ist auch besser so. Ich meine, wer will schon, dass wildfremde Leute an jedem Strand dieser Welt auf einem rumliegen?
1: Gruselig.

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1: Malik Harris für euren Donnerstag um jetzt 5 Minuten vor 10.
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1: Seit Wochen fiebern auch viele aus dem 100,5 Revier auf den WM-Start hin, Tobi Leder. Mhm. Heute geht's los.
3: Und während sich viele verständlicherweise freuen, gibt es vor allem vor Ort in den Gastgeberländern viele Schattenseiten.
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3: Wieder mal gibt es Kritik gegen die Gastgeberländer und auch den Ausrichter FIFA. In Mexiko zum Beispiel wird alles zum Wohl der Fußballfans gemacht. Aber nichts für die Einheimischen, das kritisiert Helena Raspe vom Aachener Hilfswerk Miserior.
4: Die WM richtet sich vor allem an ein internationales Publikum. Die Tickets kosten teilweise mehrere tausend Euro und sind für die meisten Menschen wirklich unbezahlbar. Das heißt, der Fußball, der eigentlich alle verbinden soll, wird hier plötzlich zum Event für Wohlhabende und Touristen. Gleichzeitig nimmt die FIFA Milliarden ein. In Mexiko werden diese Einnahmen aber nicht versteuert. Die großen Einnahmen fließen kaum in die lokale Bevölkerung zurück.
3: Insgesamt 13 von 104 WM-Spielen werden in Mexiko ausgetragen. Unter anderem auch heute Abend das Eröffnungsspiel zwischen Mexiko und Südafrika. In Teilen der Eifel ist gegen 8:30 der Strom plötzlich weg gewesen heute Morgen. Betroffen sind die Gebiete rund um Rötchen, Simmerath und Lammersdorf. Die meisten Orte konnten nach wenigen Minuten wieder ans Netz gebracht werden. Zurzeit gibt es aber noch Probleme in Lammersdorf und Paustenbach. Die Regionetz arbeitet mit Hochdruck daran, auch dort wieder den Strom ans Laufen zu bringen. Was den plötzlichen Stromausfall verursacht hat, kann der Versorger noch nicht sagen. Wer am Telefon mal nach Bargeldschmuck oder Bankdaten gefragt wird, der sollte immer misstrauisch sein. Und genau wegen solcher Betrugsmaschen hat die Polizei heute Morgen in mehreren Städten in NRW zugeschlagen, unter anderem in Aachen. Bei dem Großeinsatz sind mehrere Verdächtige festgenommen worden. Nach bisherigen Erkenntnissen soll die Bande ihre Opfer als angebliche Polizisten oder Bankmitarbeiter um mindestens 500.000 Euro gebracht haben. Warnstreik in der Süßwarenindustrie bei uns im 100,5 Revier. Heute Morgen legen die Beschäftigten von Lind, Lamberts und der Schwarzproduktion die Arbeit nieder. 100,5 Reporter Jan Stickelmann. Auf dem Aachener Bandplatz ruft die Gewerkschaft NGG zum Protest auf.
5: Es geht um 5,8% mehr Gehalt. In der zweiten Verhandlungsrunde haben die Arbeitgeber nicht mal ein Drittel davon geboten. Aus Sicht der Gewerkschaft ein Minusgeschäft für die Beschäftigten einer Branche, die satte Gewinne abwirft. Schichtdienst, Wochenendarbeit und Überstunden seien für die Mitarbeitenden keine Fremdwörter. Betroffen sind heute Betriebe in Aachen, Eschweiler, Übach-Palenberg und Erkelenz.
3: Ende des Monats wollen Gewerkschaft und Arbeitgeber weiter verhandeln. Wenn ihr heute tanken müsst, dann lohnt sich der Blick auf die Uhr mehr denn je. Die Preisunterschiede sind durch die neue 12-Uhr-Regel so groß wie noch nie. Das rechnet der ADAC heute aus. Am günstigsten ist tanken kurz vor Mittag. Wer den richtigen Zeitpunkt dabei erwischt, der kann bei einer Tankfüllung mehrere Euro sparen. Und die Zahl der digitalen Abos in Deutschland wächst weiter und damit auch die Kosten. Haushalte geben im Schnitt mehr als 60 Euro im Monat für Streaming, Musik, Gaming oder andere Online-Dienste aus, zeigt eine Studie. Gleichzeitig werden klassische Online-Nachrichtenangebote seltener genutzt. Immer mehr Menschen geben stattdessen Geld für Inhalte von Influencern und Content-Creatern aus. Die Studienautoren sprechen von einem immer härteren Wettbewerb um Zeit und Aufmerksamkeit im Internet.
1: Wechselhaft und grau, also damit lässt sich das Wetter heute im 100,5 Revier wohl am besten beschreiben. Mal Sonne, dann wieder viele dicke Wolken, Wind gegen Abend kommen dann auch Regen- und Gewitterschauer dazu. Das Ganze mit 18 Grad an der Spitze, 11 messen wir Grad bei euch in Eupen und Bruchweiden kommt auf 12 Grad. Wechselhaft und eher grau geht's denn auch morgen am Freitag weiter.
2: A44 Aachen. 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
6: A44 Aachen-München-Gladbach zwischen dem Kreuz Aachen und Bruchweiden. Da ist ein LKW auf der Standspur, der steht da noch nach einem Unfall. Die rechte Spur ist deswegen auch blockiert. Da muss nachher der LKW-Reifen gewechselt werden. Passt also hier entsprechend auf. Dann noch die B57 Alsdorf nach Würseln. Rückstau wegen Mäharbeiten.
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6: 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Von Hedwig die Blitze in Aachen, Trierer Straße. Dann Harry in Aachen, Alexianergraben, Tempo 30. Und eine WhatsApp-Sprachnachricht haben wir auch noch. Hallo.
7: Der Heinz aus Gangelt, ich hab mal wieder was. B57, Alsdorf Richtung Wursel. Da steht unten in der Senke Duffesheider Bushaltestelle. Da steht die Blitze, beide Richtungen 50 km/h.
6: Heinz, besten Dank. Alle Blitzen zum Nachlesen in der 100,5-App. Staus, Blitzen, Störungen könnt ihr melden wie Heinz per WhatsApp 01578 212 1005. Gute Fahrt.
1: Kommt gut und sicher durch.
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1: Was sind Vanessa Carlton, Robin Schulz und Miles Smith?
6: Perfekte Ablenkung für die erste Arbeitshälfte. Ideale Möglichkeit zum Runterkommen, wenn du hinter einem LKW oder einem Traktor festhängst. Ja.
1: Oder ganz einfach, die beste Musik hier auf 100,5, das ist Radio. Guten Morgen.
6: Guten Morgen.

0: Bis zum letzten Ton. Mitgefeiert. Mitgesungen. Ne, Eiko? Ja. 100,5. Das ist Radio hier. Ein zusammen. Ein großer, muskulöser Typ. Komplett tätowiert. Bin der engelsgleichen Stimme.
1: So viel Gefühl bei Teddy Swims. Er hat jetzt eine Live-Piano-Version seines neuen Songs Mr. Know-It-All geteilt. So, so schön.
0: Und damit zeigt er auch Nachbearbeitung. Autotune. Braucht er gar nicht.
1: Die originale Version, bei der mit Sicherheit auch nicht viel geschnitten werden musste, jetzt bei uns auf 100,5 das Hitradio.
0: Kommt gut in die Frühstückspause mit so viel Gefühl.

0: Richtung Donnerstagvormittag. 100,5 das Hit-Radio hier, gleich mit Alex Warren. Fever Dream hört ihr direkt nach den 100,5 Nachrichten, kurz vor 10:30. Hi!
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0: Hi zusammen, gleich 5 Minuten vor 10:30.
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10: Mit Tobi Leder. Die Justizminister der Länder sprechen heute darüber, das Sexualstrafrecht in Deutschland zu verschärfen. Bundesjustizministerin Hubeck setzt sich dafür ein, dass Vergewaltigung deutlich länger verfolgt werden kann und nicht schon nach 5 Jahren verjährt. Aus ihrer Sicht wären 20 Jahre angemessen. Zum Auftakt der Fußballweltmeisterschaft heute Abend blickt das Aachener Hilfswerk Miserio kritisch hinter die Kulissen. Die Organisation berichtet von Sorgen über mehr Polizei, Militär und Überwachung in den Gastgeberländern. Viele Menschen vor Ort empfänden das nicht als zusätzliche Sicherheit, sondern als stärkere Kontrolle der Einheimischen. Mit einer großen Razzia gehen Ermittler heute Morgen gegen eine mutmaßliche Betrügerbande vor. Auch in Aachen durchsuchen Einsatzkräfte Wohnungen und andere Objekte. Die Verdächtigen sollen sich am Telefon als Polizisten oder Bankmitarbeiter ausgegeben und Menschen um ihr Geld gebracht haben. In Teilen des 100,5 Reviers wird heute gestreikt. Beschäftigte mehrerer Süßwarenhersteller kommen heute Morgen zu einem gemeinsamen Warnstreik auf dem Aachener Bendplatz zusammen. Die Gewerkschaft NGG fordert 5,8% mehr Lohn und will vor der nächsten Tarifrunde Ende des Monats den Druck erhöhen.
0: Ziemlich wechselhaft da draußen, mal Sonne, mal bewölkt und ab dem Abend auch mal Regen und Gewitter möglich. Tageshöchstwerte 18 Grad in Heinsberg und Rötchen, im Moment 12 Grad, ähnlich wechselhaft, ähnlich grau, dann morgen am Freitag zum Start in Richtung Wochenende. Auf den Autobahnen ist soweit alles frei, ihr kommt gut durch, aber auf der B57 Rückstau zwischen Alsdorf und Würseln, da laufen im Moment Mäharbeiten.
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0: B57, Heinz aus Gangelt hat die Blitze gesehen und gemeldet. Klaus sieht den Blitzer in Aachen in der Theaterstraße und am Alexianergraben in Aachen bei Tempo 30. Dankeschön, Harry, für diesen Blitzer. Alle Blitzen könnt ihr nachlesen in der 100,5 App. Staus, Blitzen, Verkehrsstörungen meldet ihr an der Hotline oder per WhatsApp 01578 212 1005. Gute Fahrt!
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0: Köln. Die beste Musik auf 100,5 das Hitradio. Little Bit of Love, Donnerstagvormittag. Und wie krass ist das eigentlich? WM-Eröffnungsspiel Mexiko gegen Südafrika. Und wenn du heute Abend das Wohnzimmerfenster aufmachst, dann kannst du durchs offene Fenster die Fans im Stadion hören.
1: Das Glück hat Ralf aus Alsdorf. Er wohnt seit Jahren am Aztekenstadion in Mexico City und kann 80.000 Fans immer hören.
2: Hier ein Spiel zu beobachten oder mitzuerleben ist einfach einmalig. Das ist wie ein riesen Bienennest. Es brummt und summt hier und wenn ein Tor fällt, das hörst du nochmal die nächsten 10 Kilometer, weil wir hier ja von einem Vulkan im Tal umgeben sind. Also das ist einfach ein Erlebnis, das muss man erlebt haben.
0: Katrin, kannst du im Hintergrund einmal so beim machen? Ja, in dem Stadion ist auf jeden Fall schon sehr, sehr viel passiert. 2 WM-Endspiele. Maradona hat da berühmte Tore der Fußballgeschichte geschossen, aber am krassesten geht's da ab, wenn Mexikos Nationalteam spielt.
2: Die schreien erstmal rum, dann haben wir so ein Riesenproblem, was es mittlerweile bei den WMs verboten ist. Sobald ein Torabschuss gemacht wird in Mexiko, schreien die immer Puto, das heißt bei uns so ähnlich wie. Und das ist mittlerweile verboten. Und wenn ein Tor fällt, da die Bullen, da hast du hörst ja nichts mehr.
1: Ja, da sind wir froh, über 9000 Kilometer weit weg zu wohnen. Sonst wären wir ja morgen kurz vor taub.
0: Ja, brauchst du auch kein Mikrofon mehr, ne? Go!

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0: Gaga mit Hold My Hand. Wir haben es 5:05.
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0: Mit Tobi Leder. Viele Fußballfans weltweit freuen sich berechtigterweise auf den Start der Fußball-Weltmeisterschaft heute Abend. Abseits des Platzes gibt es aber immer mehr Kritik an den Gastgeberländern und der FIFA. In Mexiko zum Beispiel wird alles zum Wohl der Fußballfans gemacht, aber nichts für die Einheimischen. Für das Turnier wurden im Land zwar keine neuen Stadien gebaut, wie vor 4 Jahren in Katar. Allerdings gibt es neue Hotels und Einkaufszentren für die Touristen.
2: Ja, natürlich freuen sich viele Fans, dass Mexiko die WM mit ausrichten darf. Und einige hoffen auch darauf, dass diese Infrastrukturprojekte irgendwie langfristig bleiben und den Menschen zugutekommen. Aber für uns, muss man sagen, gibt es vor allem auch die Hoffnung, dass der internationale Blick auf die WM auch Druck für politische Veränderungen erzeugt,
0: sagt Helena Raspe vom Aachener Hilfswerk Miserior. Insgesamt 13 der 104 WM-Spiele werden in Mexiko ausgetragen, darunter auch heute Abend das Eröffnungsspiel Mexiko gegen Südafrika. Wer vergewaltigt wird, soll in Zukunft deutlich länger Zeit haben, Anzeige zu erstatten. Die Justizminister der Länder beraten heute unter anderem über eine längere Verjährungsfrist für solche Taten. Bundesjustizministerin Hubig hält die bisherigen 5 Jahre für zu kurz und spricht sich stattdessen für 20 Jahre aus. Außerdem unterstützt sie ein verschärftes Sexualstrafrecht nach dem Prinzip »Nur Ja heißt Ja«. Vielleicht haben auch bei euch schon falsche Polizisten oder angebliche Bankmitarbeiter versucht, am Telefon an Geld oder Wertgegenstände zu kommen. Gegen mutmaßliche Betrüger hinter solchen Maschen ist die Polizei heute Morgen mit einem Großeinsatz vorgegangen. Auch in Aachen wurden Objekte durchsucht. Mehrere Verdächtige sind jetzt vorläufig festgenommen. Die Polizei geht von einer international und überregional aktiven Bande aus, die einen Schaden von mindestens 500.000 Euro verursacht haben soll.

0: sollen. Heute wird bei einigen der bekanntesten Süßwarenhersteller bei uns im 100,5 Revier gestreikt. Beschäftigte von Unternehmen wie Lindt, Lamberts oder Biscuit International kommen seit heute Morgen zu einem Warnstreik auf dem Aachener Bendplatz zusammen. Die Gewerkschaft Nahrung Genuss Gaststätten fordert 5,8% mehr Lohn für die Beschäftigten. Die Arbeitgeber bieten nach Gewerkschaftsangaben bislang deutlich weniger. Ende Juni gehen die Tarifverhandlungen weiter. Netflix, Spotify, Cloud-Speicher oder Gaming-Dienste? Viele Deutsche geben dafür immer mehr Geld aus. Im Schnitt sind es 62 Euro pro Haushalt, zeigt eine Studie. Das sind 7 Euro mehr als noch vor einem Jahr. Und fast jeder fünfte Haushalt in Deutschland gibt sogar mehr als 100 Euro monatlich für solche Angebote aus. Besonders Streaming-Dienste und digitale Inhalte von Influencern werden immer beliebter. Und die neue 12-Uhr-Regelung sorgt an deutschen Tankstellen offenbar für unerwartete Folgen. Nach Angaben des ADAC schwanken die Spritpreise im Tagesverlauf inzwischen stärker als jemals zuvor. Besonders günstig ist es meistens kurz vor 12 Uhr, bevor viele Tankstellen ihre Preise anheben. Bei einer 50-Liter-Tankfüllung können Autofahrer dadurch je nach Tageszeit bis zu rund 9 Euro sparen. Aber wir sind temperaturmäßig am Tiefpunkt der Woche angelangt. 18 Grad sind es heute maximal. Soll die meiste Zeit über heute trocken bleiben. Erst am Abend sind neue Schauer drin. Ansonsten viel grau heute. Es ist windig. In Unterbruch sind es 15, bei euch in Aachen 13 Grad. Morgen kommen wir dann auf 19. Es sind wieder viele Wolken unterwegs. In der ersten Tageshälfte vom Freitag sind wir besser mit einem Regenschirm unterwegs. Am Nachmittag soll es dann größtenteils trocken bleiben.
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0: Ein klein bisschen mehr Geduld ist gefragt auf der B57 Alsdorf Richtung Würseln. Wegen Mehrarbeiten staut es sich dort.
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0: Natürlich gibt's die mal zuerst hier bei uns auf 100,5 das Autoradio. Wir bleiben auf der B57 Alsdorf Richtung Würseln. Da hat Heinz aus Gangelte Blitze gesehen. Dankeschön dafür. Harry sieht einen in Aachen auf dem Alexianergraben. Das ist eine 30er-Zone. Und wir bleiben in Aachen. Da hat Hedwig eine Blitze auf der Trierer Straße gesehen. Danke an euch und Dankeschön auch an alle anderen für eure Meldungen. Alle Blitzen, die ihr uns meldet, die findet ihr in der 100,5-App. Viele heute in Aachen zu sehen. Lasst die Liste gerne weiter anwachsen. Auch wenn ihr Blitzen außerhalb Aachen seht, meldet ihr uns das ganz einfach per WhatsApp-Nachricht 01578 212 1005. Gerne auch mit Infos zu Staus und anderen Verkehrsstörungen. Dankeschön.
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0: Kommt gut durch den Vormittag auf 100,5, das Hitradio. Bei Kinofilmen wissen wir, dass sie gut werden, wenn wir den Regisseur sehen. Steven Spielberg hat was Neues rausgebracht.
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0: Disclosure Day läuft ab sofort in den Kinos im 100,5 Revier. Und der Film beschäftigt sich mit der Frage, was wäre, wenn morgen plötzlich feststeht, wir sind nicht allein im Universum. Vor der Kamera stehen ganz viele Hollywood-Größen und die Geschichte wird dann auch ziemlich schnell ganz groß.
2: Die Menschen haben ein Recht auf die Wahrheit. Sie gehört allen 7 Milliarden Menschen.
3: Was wirst du tun?
2: Ich enthülle es. Vor der ganzen Welt. Und zwar alles.
0: Die Hinweise auf außerirdisches Leben verdichten sich immer weiter. Während die Wahrheit nur Stück für Stück ans Licht kommt, setzt ein mächtiges Unternehmen alles daran, um genau das zu verhindern. Als Anti-Fußballerin sage ich, perfektes Alternativprogramm zum WM-Auftakt.
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Neu. Auf 100,5 das Hitradio. Olivia Dean mit So Easy to Fall in Love.

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11: Wir haben es mittlerweile 5 Minuten vor 11:30.
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11: Mit Tobi Leder. Bei der Justizministerkonferenz geht es heute um die Frage, wann Sex als einvernehmlich gilt. Bundesjustizministerin Hubig spricht sich für das Prinzip nur Ja heißt Ja aus und fordert strengere Regeln zum Schutz der sexuellen Selbstbestimmung. Damit sollen auch Menschen besser geschützt werden, die in einer Schocksituation kein klares Nein äußern können, sagt die Ministerin. Heute Morgen hat es einen Großeinsatz gegen mutmaßliche Telefonbetrüger gegeben. Die Polizei durchsucht dabei auch Gebäude in Aachen und geht gegen eine Bande vor, die bundesweit aktiv gewesen sein soll. Mehrere Menschen sind festgenommen worden. Die Ermittler werfen den Verdächtigen zahlreiche Betrugsfälle vor. Mit dem Start der Fußball-Weltmeisterschaft heute Abend weist das Aachener Hilfswerk Miserio auf die Schattenseiten in den Gastgeberländern hin. Besonders in Mexiko profitieren nach Angaben von Partnerorganisationen vor Ort vor allem internationale Gäste und große Unternehmen. Währenddessen können sich viele Menschen vor Ort selbst keine Eintrittskarten leisten. Teile von Lammersdorf und Postenbach sind zurzeit noch ohne Strom. Heute Morgen hatte es rund um Rötsch und Simmerath einen Stromausfall gegeben. Noch kennt die Region jetzt die Ursache nicht. Ein Großteil der Gebiete konnte mittlerweile wieder ans Netz angeschlossen werden. 18 Grad sind heute maximal. Das ist bisher der Tiefpunkt in dieser Woche. Es ist grau bei uns auch im 100,5-Revier, aber erst am Abend sind neue Schauer drin. Vorher bleibt es eigentlich die meiste Zeit trocken. Es ist aber viel Wind auch heute noch unterwegs. Büttchenbach liegt bei 11, Stolberg bei 14 Grad. Morgen bekommen wir dann 19 Grad am Freitag.

0: auf die Thermometer. Viele Wolken sind aber weiterhin über dem 100,5 Revier. In der ersten Tageshälfte haben wir besseren Regenschirm dabei. Ab dem Nachmittag soll es dann größtenteils trocken bei uns bleiben. Auf den Straßen ist gerade nichts gemeldet. Gute Fahrt.
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0: Natürlich gibt's die mal zuerst hier bei uns auf 100,5 das Radio. In Übach-Palenberg wird auf der Friedensstraße geblitzt. Direkt am Kindergarten meldet uns Leon. Wir haben eine Blitze auf der Aachener Theaterstraße. Die hat Klaus gesehen. Und in Erkelenz wird am alten Betonwerk geknipst. Dankeschön an Alex fürs Bescheid sagen. Dankeschön auch an alle anderen, die fleißig melden. Mit euren Infos wächst unsere Blitzerliste in der 100,5 App schön weiter an. Macht gerne weiter so. Meldet uns, was ihr seht an der 100,5 Hotline 0180 501 0055.
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0: Hallo Leute, es ist 5 vor 12.
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0: Mit Wenzel Zachner. Das Sexualstrafrecht könnte in Deutschland verschärft werden. Die Justizminister sprechen heute unter anderem darüber, Vergewaltigungen deutlich später verjähren zu lassen. Bundesjustizministerin Hubig fordert statt 5 dann 20 Jahre. Außerdem setzt sie sich dafür ein, dass Sex nur dann als einvernehmlich gilt, wenn die Zustimmung klar erkennbar ist, nach dem Prinzip nur Ja heißt Ja. Wer am Telefon nach Bargeld, Schmuck oder Bankdaten gefragt wird, sollte immer misstrauisch sein. Genau wegen solcher Betrugsmaschen hat die Polizei heute Morgen in mehreren Städten zugeschlagen, darunter auch in Aachen. Bei dem Großeinsatz sind mehrere Verdächtige festgenommen worden. Nach bisherigen Erkenntnissen soll die Bande ihre Opfer als angebliche Polizisten oder Bankmitarbeiter um mindestens 500.000 Euro gebracht haben. Warnstreik in der Süßwarenindustrie im 100,5 Revier. Heute Morgen legen die Beschäftigten von Lind, Lamberts und der Schwarzproduktion die Arbeit nieder. 100,5 Reporter Jan Stickelmann. Auf dem Aachener Bendplatz ruft die Gewerkschaft NGG zum Protest auf.
2: Es geht um 5,8% mehr Gehalt. In der zweiten Verhandlungsrunde haben die Arbeitgeber nicht mal ein Drittel davon geboten. Aus Sicht der Gewerkschaft ein Minusgeschäft für die Beschäftigten einer Branche, die satte Gewinne abwirft. Schichtdienst, Wochenendarbeit und Überstunden seien für die Mitarbeitenden keine Fremdwörter. Betroffen sind heute Betriebe in Aachen, Eschweiler, Übach-Palenberg und Erkelenz.
0: Ende des Monats wollen Gewerkschaft und Arbeitgeber weiter verhandeln. Die Zahl der digitalen Abos in Deutschland wächst weiter und damit auch die Kosten. Haushalte geben im Schnitt mehr als 60 Euro im Monat für Streaming, Musik, Gaming oder andere Online-Dienste aus, zeigt eine neue Studie. Gleichzeitig werden klassische Online-Nachrichtenangebote seltener genutzt. Immer mehr Menschen geben stattdessen Geld für Inhalte von Influencern und Content-Creatern aus. Die Studienautoren sprechen von einem immer härteren Wettbewerb um Zeit und Aufmerksamkeit im Internet. Der Kader von Alemannia Aachen für die kommende Saison nimmt immer mehr Gestalt an. Offensivspieler Luis Köster wechselt von Holstein Kiel 2 an den Tivoli. In der letzten Saison hatte er mit 7 Toren geholfen, Bochum 2 in der Regionalliga West zu halten. Köster hat einen Vertrag für die nächsten 2 Jahre unterschrieben.
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0: Zum Auftakt der WM schauen wir etwas kritischer auf die Gastgeberländer. In Mexiko zum Beispiel wird alles zum Wohl der Fußballfans gemacht, aber nichts für die Einheimischen, kritisiert Helena Raspe vom Aachener Hilfswerk Miserior.
3: Es sind Hotels, Einkaufszentren und neue Verkehrsprojekte entstanden, oft gezielt für Gäste aus dem Ausland. Gleichzeitig fehlt aber Geld für bezahlbaren Wohnraum oder eine stabile Wasserversorgung für die eigene Bevölkerung. Und gerade in Mexiko-Stadt ist Wasser jetzt schon knapp und viele haben eben auch Angst, dass sich das weiter verschärft.
0: Heute Abend ist das Eröffnungsspiel dann in Mexiko zwischen Mexiko und Südafrika. In Unterbruch haben wir es gerade 16 Grad, in Aachen 15 Grad. Ja, temperaturmäßig, ihr merkt, sind wir auf dem Tiefpunkt der Woche. 18 Grad sind maximal drin. Sollte die meiste Zeit aber trocken bleiben, erst am Abend soll es dann den einen oder anderen Schauer geben. Ansonsten sehr viel Grau heute und auch viel Wind. Morgen wird es dann ein bisschen wärmer mit 19 Grad, aber immerhin noch viele Wolken. In der ersten Tageshälfte sollten wir auch besser einen Regenschirm dabei haben. Und am Nachmittag wird es dann größtenteils trocken.
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0: Von den Straßen ist nichts gemeldet. Weiterhin gute Fahrt.
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0: Natürlich immer zuerst auf 100,5 das Hitradio. In Erkelenz am alten Betonwerk hat Alex aus Gerderath eine Blitze gesehen. Hedwig hat in Aachen auf der Trierer Straße eine Blitz gesehen. Und Rainer in Übach-Palenberg am Schulzentrum am Mühlenfeld in der 30er-Zone. Danke euch fürs Melden. Alle Blitzen findet ihr auch nochmal in der 100,5 App. Und falls ihr was gesehen habt, Staus, Blitzen oder Verkehrsstörungen, dann meldet ihr das ganz einfach an der 100,5 Hotline. Das ist die 0180 501 0055.
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6: 10:55.
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6: Mit Wenzel Zachner. Das Sexualstrafrecht könnte in Deutschland verschärft werden. Die Justizminister sprechen heute unter anderem darüber, Vergewaltigungen deutlich später verjähren zu lassen. Bundesjustizministerin Hubig fordert statt 5 dann 20 Jahre. Die Zahl der digitalen Abos in Deutschland wächst weiter und damit auch die Kosten. Haushalte geben im Schnitt mehr als 60 Euro im Monat für Streaming, Musik, Gaming oder andere Online-Dienste aus, zeigt eine neue Studie. Die Studienautoren sprechen von einem immer härteren Wettbewerb um Zeit und Aufmerksamkeit. Im Internet. Ein 15-Jähriger ist am Dienstag in einem Park in Düren von 3 Unbekannten angegriffen worden. Bei einem Gerangel sollen 2 Jugendliche dann auch Messer gezogen haben. Dabei ist der 15-Jährige leicht am Bein verletzt worden. Die Täter sind geflüchtet und die Polizei sucht Zeugen. Der Kader von Alemannia Aachen für die kommende Saison nimmt weiter mehr Gestalt an. Offensivspieler Luis Köster wechselt von Holstein Kiel 2 an den Tivoli. Köster hat einen Vertrag für die nächsten 2 Jahre unterschrieben. Und wir schauen auf die Straßen, da ist uns gerade aber nichts gemeldet, deshalb weiterhin gute Fahrt.
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6: 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Wir haben in Aachen auf der Theaterstraße eine Blitze, das meldet der Klaus. Harry hat in Aachen außerdem auf dem Alexianergraben in der 30er-Zone eine Blitze gesehen. Und die nächste, die kommt von Tatjana per Sprachnachricht.
8: Hallöchen, liebes 100,5-Team, hier ist Tatjana aus Hilfert. Ich würde gerne einen Blitzer melden. Und zwar wird der gerade aufgebaut auf der Rheinstraße in Hückelhofen. Kurz vor Bodenjäger, da ist 30. Also langsam. Tschüss.
6: Danke dir für die Info. Falls ihr noch was gesehen habt, Staus, Blitzen oder Verkehrsstörungen, dann könnt ihr das auch als Sprachnachricht melden. Und zwar per WhatsApp an die 01578 212 1005. Und alle Blitzen des heutigen Tages findet ihr auch in der 100,5-App.
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0: 5 vor 1 haben wir es.
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0: Eigentlich sind E-Scooter ja super praktisch, Wenzel Zachner.
2: Aber sie stören auch oft, zum Beispiel, wenn sie im Weg stehen.
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2: Eine Mehrheit der Menschen in Deutschland wünscht sich strengere Regeln für E-Scooter. Das zeigt eine neue Umfrage im Auftrag des Sozialverbands VDK. Mehr als jeder Zweite fordert zusätzliche Vorschriften, zum Beispiel feste Parkzonen. Fast jeder Fünfte spricht sich sogar für ein komplettes Verbot aus. Heute beschäftigt sich auch der Bundestag mit neuen Regeln für E-Scooter-Anbieter und Fahrer. Bundeskanzler Merz hat die Deutschen auf schwierige Veränderungen eingeschworen. In seiner Regierungserklärung im Bundestag hat er gesagt, einfach weitermachen wie bisher sei keine Lösung.
3: Entweder also wir schließen weiter die Augen davor und geben uns weiter der Illusion hin, und es wäre nichts anderes als eine Illusion, das werde schon alles irgendwie gut gehen. Oder, und das ist die andere Möglichkeit, wir nutzen die Stärken und Potenziale, die wir haben, um das Ruder für alle herumzureißen und uns auf allen Feldern, auf denen das nötig ist, wieder besser aufzustellen.
2: Merz wirbt weiter für den Reformkurs der Bundesregierung und fordert Unterstützung für die geplanten Veränderungen. Das Sexualstrafrecht könnte in Deutschland verschärft werden. Die Justizminister sprechen heute unter anderem darüber, Vergewaltigungen deutlich später verjähren zu lassen. Bundesjustizministerin Hubig fordert statt 5 dann 20 Jahre. Außerdem setzt sie sich dafür ein, dass Sex nur dann als einvernehmlich gilt, wenn die Zustimmung klar erkennbar ist, nach dem Prinzip nur Ja heißt Ja. Bei einer Großrazzia gegen eine Bande von Telefonbetrügern hat die Polizei heute Morgen auch im 100,5-Revier zugeschlagen. Mehr als 300 Einsatzkräfte haben Wohnungen und Gewerbeobjekte unter anderem in Aachen durchsucht. Die Verdächtigen sollen sich als Polizisten oder Bankmitarbeiter ausgegeben und vor allem ältere Menschen um ihr Geld gebracht haben. Der Schaden liegt laut den Ermittlern bei mindestens 500.000 Euro. In Düren ist ein Jugendlicher am Dienstag in einem Park von drei Unbekannten attackiert worden. Der 15-Jährige saß mittags im Schmidtpark nahe der Olefstraße auf einer Bank, als drei Jugendliche auf ihn zukamen. Nach einem Gerangel sollen zwei von ihnen Messer gezogen haben. Dabei ist der 15-Jährige am Bein leicht verletzt worden. Die drei Jugendlichen sind anschließend geflüchtet. Die Polizei sucht deshalb nach Zeugen. Hunderte Beschäftigte der Süßwarenindustrie haben heute auf dem Aachener Bendplatz gestreikt. Beteiligt sind unter anderem Mitarbeiter von Lindt, Lamberts und der Schwarzproduktion. Hintergrund sind die festgefahrenen Tarifverhandlungen. Die Gewerkschaft NGG hält das bisherige Angebot der Arbeitgeber für zu niedrig und fordert deutlich höhere Löhne. Und der Kader von Alemannia Aachen für die kommende Saison nimmt immer mehr Gestalt an. Offensivspieler Luis Köster wechselt von Holstein Kiel 2 an den Tivoli. In der letzten Saison hatte er mit 7 Toren geholfen, Bochum 2 in der Regionalliga West zu halten. Köster hat einen Vertrag für die nächsten 2 Jahre unterschrieben.
0: Es bleibt oft grau und trocken. Ab und an mal mit etwas Glück auch Sonne. Am Abend wird es dann mal wieder nass bei uns im 100,5-Revier. In Kohlstadt haben wir es 15 Grad, in Arsberg 17. Morgen auch erst viele Wolken. In der ersten Tageshälfte wird es dann auch mal nass. Und am Nachmittag wird es dann wieder freundlicher bei bis zu 19 Grad.
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0: Auf den Straßen sieht's gut aus.
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0: Na klar, immer zuerst hier bei uns auf 100,5 das Zentral. Die Übach-Palenberg in der Friedensstraße. In Hückelhofen auf der Rheinstraße und in Alsdorf Richtung Würseln an der altbekannten Stelle an der B57. Danke an Heinz aus Gangelt, an Leon, an Tatjana aus Hilfrath und viele andere, die das gesehen und uns gemeldet haben. Wie immer, alle Blitzen auch in unserer App. Stausblitzen und Verkehrsstörungen meldet ihr an der 100,5 Hotline 0180 501 0055. Allen unterwegs eine gute Fahrt.
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0: Wir feiern mit euch die kleinen Freuden im Alltag. Endlich heute Abend wieder Fußball schauen bei der Fußball-WM, die ja losgeht. Und die Vorfreude steigt auch hier bei uns im 100,5-Revier in Belgien, in den Niederlanden und na klar auch in Deutschland auf spannende Spiele und eine tolle Zeit.

0: Ray auf 100,5 das Hitradio. Spätestens heute Abend sind viele von uns wieder in WM-Stimmung. Mexiko und Südafrika eröffnen das Turnier im legendären Aztekenstadion in Mexico City. Und auch die Kids wollen natürlich die WM schauen. Und die Regierung in Mexiko hat ihnen ein großes Geschenk gemacht. Habt ihr vielleicht mitbekommen? Die Sommerferien sind einfach mal auf 3 Monate verdoppelt worden. Da freuen sich viele. Der Hauptgrund ist ein anderer. Die Mexikaner haben scheinbar davor Angst, riesige Staus zu erleben. Sören Sirk aus dem 100,5-Team.
1: Ja, die Idee, wenn die Kinder einfach zu Hause bleiben, können die Eltern auch ganz bequem von zu Hause aus arbeiten und verstopfen eben nicht die Straßen oder auch Busse und Bahnen. Gibt aber auch Kritik, weil die Bildung von Kindern einfach mal für eine Sportveranstaltung geopfert wird.
0: Bei uns würden sich die Kids wahrscheinlich auch über Extraferien freuen. Die fangen in NRW am Tag nach dem Finale an.
1: Ja, mit Blick auf die Anstoßzeiten auf jeden Fall. Zu 13 verschiedenen Uhrzeiten fangen die Spiele während der WM an und die meisten davon liegen eben spät abends oder nachts für uns. Immerhin, Deutschland spielt erstmal zu halbwegs normalen Uhrzeiten, abends um 7 oder 10. Das kann sich dann natürlich später noch ändern, wenn Deutschland im Turnier hoffentlich möglichst weit kommt.
0: Und Belgien trifft es ja härter, ne? Das letzte Gruppenspiel. Morgens um 5. Alter Schwede, ey. Immerhin an einem Samstag, da sind einige schon wach, andere noch.

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6: Hallo, wir haben es 2:05.
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8: Mit Wenzel Zachner. Eine Mehrheit der Deutschen wünscht sich strengere Regeln für E-Scooter. Das zeigt eine neue Umfrage im Auftrag des Sozialverbands VDK. Mehr als jeder Zweite fordert zusätzliche Vorschriften, zum Beispiel feste Parkzonen. Fast jeder Fünfte spricht sich sogar für ein komplettes Verbot aus. Bundeskanzler Merz hat die Menschen in Deutschland auf schwierige Veränderungen eingeschworen. In seiner Regierungserklärung im Bundestag hat er gesagt, einfach weitermachen wie bisher sei keine Lösung. Merz wirbt damit weiter für die Reform. Kurse, den Reformkurs der Bundesregierung und fordert Unterstützung für die geplanten Veränderungen. Bei einer Großrazzia gegen eine Bande von Telefonbetrügern hat die Polizei heute Morgen auch im 100,5 Revier zugeschlagen. Mehr als 300 Einsatzkräfte haben Wohnungen und Gewerbeobjekte unter anderem in Aachen und Mönchengladbach durchsucht. Die Verdächtigen sollen sich als Polizisten oder Bankmitarbeiter ausgegeben und vor allem ältere Menschen um ihr Geld gebracht haben. Und der Kader von Alemannia Aachen für die kommende Saison nimmt weiter immer mehr an Gestalt an. Offensivspieler Luis Köster wechselt von Holstein Kiel 2 an den Tivoli. Er hat einen Vertrag für die nächsten 2 Jahre unterschrieben.
6: Auf den Straßen liegen uns keine Störungen vor. Weiterhin gute Fahrt.
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6: Na klar, bekommt ihr mal zuerst hier bei uns auf 100,5 das Hitradio in Aachen auf der Theaterstraße in Fetschau, Fetschauer Weg in der 30er-Zone und in Hückelhofen auf der Rheinstraße wird unter anderem geblitzt. Danke an Dani, Tatjana aus Hilfrath und viele andere, die was gesehen und uns gemeldet haben. Alle blitzen wie immer auch in unserer App. Da meldet ihr auch jederzeit Staus, Blitzen und Verkehrsstörungen.
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Tiffany Harris mit Vertigo hier auf 100,5 das Radio. 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
1: Tessit Radio. 5 vor 2 haben wir's.
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1: Diese Frage stellen sich viele Autofahrer. Wie geht's nach dem Tankrabatt weiter, Wenzel Zachner?
3: Ab nächsten Monat könnte es in Deutschland andere Entlastungen geben.
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3: Der Tankrabatt läuft Ende Juni wie geplant aus. Union und SPD wollen ihn auch nicht verlängern. SPD-Chefin Baas hat allerdings weitere Entlastungen nicht ausgeschlossen. Sollte der Iran-Krieg die Energiepreise weiter in die Höhe treiben, müsste man über neue Maßnahmen sprechen. Auch der ADAC fordert bereits weitere Hilfen für Verbraucher, falls Sprit und Energie teurer werden. Bundeskanzler Merz hat im Bundestag für den Reformkurs seiner Regierung geworben. Er macht deutlich, Deutschland müsse jetzt handeln, um bei Wirtschaft, Sozialsystem und Wettbewerbsfähigkeit wieder voranzukommen.
4: Die Zeit drängt. Jeden Tag gehen immer noch Arbeitsplätze in der Industrie verloren. Jeden Tag geben Unternehmen in unserem Land wegen zu hoher Kosten und vor allem wegen der hohen Bürokratielasten auf. Das kann und darf so nicht weitergehen.
3: Der Kanzler wirbt damit weiter für schnelle Reformen und Unterstützung für die Pläne der Bundesregierung. Das Sexualstrafrecht könnte in Deutschland verschärft werden. Die Justizminister sprechen heute unter anderem darüber, Vergewaltigungen deutlich später verjähren zu lassen. Bundesjustizministerin Hubig fordert statt 5 dann 20 Jahre. Außerdem setzte sich dafür ein, dass Sex nur dann als einvernehmlich gilt, wenn die Zustimmung klar erkennbar ist. Nach dem Prinzip, nur Ja heißt Ja. Eine Mehrheit der Menschen in Deutschland wünscht sich strengere Regeln für E-Scooter. Das zeigt eine neue Umfrage im Auftrag des Sozialverbands VDK. Mehr als jeder Zweite fordert zusätzliche Vorschriften, zum Beispiel feste Parkzonen. Fast jeder Fünfte spricht sich sogar für ein komplettes Verbot von E-Scootern aus. Heute beschäftigt sich auch der Bundestag mit neuen Regeln für E-Scooter-Anbieter und Fahrer. Bei einer Großrazzia gegen eine internationale Betrügerbande hat die Polizei heute Morgen auch in Aachen und Mönchengladbach zugeschlagen. Insgesamt sind 24 Wohnungen und Geschäftsräume durchsucht und 6 Verdächtige festgenommen worden. Die Beschuldigten sollen vor allem ältere Menschen mit der Masche der falschen Polizisten um hohe Geldsummen gebracht haben. Die Ermittler haben unter anderem Bargeld, Goldschmuck und Waffen sichergestellt. Bei einem Unfall auf der Romander Straße in Düren-Merken ist ein Autofahrer leicht verletzt worden. Ein Mann aus Aachen hat gestern Nachmittag laut Polizei zu spät erkannt, dass ein Wagen vor ihm abbiegen wollte und ist dann auf ihn aufgefahren. Durch den Aufprall ist sein Auto in einen Graben geschleudert worden. Der Mann ist ins Krankenhaus gekommen, der andere Fahrer ist unverletzt geblieben. Und wer heute Nachmittag noch ins Freibad Hangeweier in Aachen will, der muss umplanen. Das Freibad, das hat wegen kurzfristigen Personalmangels jetzt schon um 2 Uhr geschlossen. Die Stadt verweist auf die anderen Schwimmbäder in Aachen und empfiehlt vor dem Besuch die aktuellen Öffnungszeiten online zu prüfen.
1: Naja, das Wetter sieht ja eh nicht nach Freibad aus. Von daher
3: hast du recht, ja.
1: Ist es ja nicht so wichtig. Noch oft bewölkt und trocken, am Abend auch mal nass. In Raren haben wir 15 Grad, in Scheifendal 18. Morgen dann weiter grau und nass. Im Laufe des Tages wird es dann trocken, aber bis zu 19 Grad. Die Sonne bekommen wir dann auch leider kaum zu Gesicht. Dafür haben wir gute Nachrichten von den Straßen. Weiterhin eine gute Fahrt.
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1: Na klar, immer zuerst hier bei uns auf 100,5 das Hitradio. Fettschau, Fettschauer Weg in der 30er-Zone. Auf der B57 von Alsdorf Richtung Würseln und in Aachen auf der Theaterstraße wird unter anderem geblitzt. Danke an alle, die was gesehen und uns gemeldet haben. 0180 501 0055 ist unsere 100,5 Hotline. Da meldet ihr jederzeit Staus, Blitzen und Verkehrsstörungen und all Blitzen zum Nachlesen auch nochmal in unserer App.
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1: Und der meisten Musik am Donnerstagnachmittag. Gleich Kamerad davor Tom Gregory und weiter geht's mit Ed Sheeran.

0: Kamerad auf 100,5 das Hit Radio, Netflix hier, Spotify da, Gaming Pass oder ein paar digitale Inhalte von Lieblingsinfluencern und zack ist der Monat wieder teurer als gedacht. Eine neue Studie zeigt, deutsche Haushalte geben inzwischen im Schnitt über 60 Euro im Monat für digitale Abos aus. Habt ihr vielleicht schon bei uns gehört? Das sind 7 Euro mehr als vor einem Jahr und fast jeder fünfte Haushalt liegt sogar bei über 100 Euro monatlich. Ja, früher haben wir uns über die hohe Telefonrechnung erschrocken, heute über die Abo-Liste im Handy. Wir haben euch gefragt, auf welchen Streaming-Dienst könnt ihr auf gar keinen Fall verzichten?
1: Und um welches Abo ich nicht leben könnte, wäre wahrscheinlich Amazon Prime mittlerweile. Ja, schon Fernsehen gucken, Next Day Delivery, solche Sachen.
2: Die meisten Serien sind immer auf Netflix bei mir. Zum Beispiel Amazon Spiele, quasi so Lernspiele, da habe ich auch manchmal Abos.
0: Ja, ich habe jetzt Netflix gekündigt, schaue ich einfach nicht mehr rein, aber dafür habe ich noch andere Abos.

0: Cat Burns auf 100,5 Facet Radio am Donnerstagnachmittag. Gleich für euch in der besten Musik Taylor Swift.
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6: 2:55.
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8: Mit Wenzel Zachner. Der Tankrabatt läuft Ende Juni in Deutschland wie geplant aus. Union und SPD wollen ihn auch nicht verlängern. SPD-Chefin Baas hat allerdings weitere Entlastungen nicht ausgeschlossen. Sollte der Iran-Krieg die Energiepreise weiter in die Höhe treiben, müsse man über neue Maßnahmen sprechen, sagt sie. Das Sexualstrafrecht könnte in Deutschland verschärft werden. Die Justizminister sprechen heute unter anderem darüber, Vergewaltigungen deutlich später verjähren zu lassen. Bundesjustizministerin Hubig fordert statt 5 dann 20 Jahre. Eine Mehrheit der Deutschen wünscht sich strengere Regeln für E-Scooter. Das zeigt eine neue Umfrage im Auftrag des Sozialverbands VDK. Mehr als jeder Zweite fordert zusätzliche Vorschriften, zum Beispiel feste Parkzonen. Fast jeder Fünfte spricht sich sogar für ein komplettes Verbot aus. Und bei einer Großrazzia gegen eine internationale Betrügerbande hat die Polizei heute Morgen auch in Aachen und Mönchengladbach zugeschlagen. Insgesamt sind 24 Wohnungen und Geschäftsräume durchsucht und 6 Verdächtige festgenommen worden.
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9: Na klar, immer zuerst hier bei uns auf 100,5 das Hit Radio. In Hökelhofen auf der Rheinstraße wird geblitzt, in Fetschau, Fetschauer Weg und in Gerderath auf der Gerderather Burgstraße. Danke an Tatjana aus Hilfahrt, an Dani und an Anna. Alle blitzen auch in unserer App. Staus, Blitzen und Verkehrsstörungen meldet ihr ganz einfach an der 100,5 Hotline 0180 501 0055. Allen unterwegs eine gute Fahrt.
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0: Ray Garvey, Take This Heart auf 100,5, das ist Radio. Bei der WM 2010 in Afrika hat sie schon gezaubert. Mit einem großartigen Ohrwurm, Shakira. Ja, und sie macht es bei dieser WM wieder. Mit Die Die habt ihr vielleicht schon mitbekommen. Heute Abend große Eröffnungsfeier zur Fußball-WM um 19:30. Da ist auch Shakira mit dabei. Und für sie ist Die Die mehr als nur ein WM-Hit.
1: This song is much more than just a World Cup song.
2: Dieser Song ist viel mehr als nur ein WM-Song. Er ist auch eine Botschaft für jedes Kind, dem gesagt wurde, sein Traum sei zu groß. Das Lied würdigt Fußballlegenden wie Pelé, Messi oder Ronaldo. Und erinnert daran, dass jeder Champion einmal ein Kind gewesen ist, das zwar zu kämpfen hatte, aber niemals aufgab. Denn sie hatten jemanden, der hinter ihnen stand.
1: Because they had someone behind them.
0: Und die Einnahmen aus dem Hit gehen an Bildungs- und Sportprojekte für Kids. Dai Dai bedeutet auf Italienisch so viel wie los geht's. In dem Lied kommt der gleiche Spruch auch auf Japanisch, Spanisch, Französisch und Englisch vor. Für Shakira muss ein WM-Hit so einiges mitbringen.
1: I think a powerful beat that everyone can dance to.
2: Ein kräftiger Beat, zu dem jeder tanzen kann. Energie, Leidenschaft und eine schlüssige Botschaft. Ich denke, der Song hat alle Zutaten, die man von einem WM-Song erwartet. Es ist definitiv ein Song, der fröhliche Stimmung macht. Abgesehen von der starken Botschaft, die er vermittelt, ist er unbeschwert, hymnisch und zeitgleich macht es Spaß, zu ihm zu tanzen und ihn zu hören.
0: Weiter geht's mit der Vorfreude auf heute Abend hier auf 100,5 das Hitradio. Und selbst wenn ihr kein Fußballfan seid, Die Die macht einfach Laune.

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0: You're Not Us und Laurel mit All In um kurz vor drei. Hallo.
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0: Für manche sind sie praktisch, für manche eher störend, Wenzel Zachner.
2: Die Bundesregierung will die Regeln für E-Scooter verschärfen.
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2: Ein entsprechender Gesetzesentwurf wird heute im Bundestag beraten. Künftig sollen Verleihfirmen leichter für Schäden haften, die mit ihren Rollern verursacht werden. Außerdem sollen Fahrer grundsätzlich für Schäden verantwortlich gemacht werden, es sei denn, sie können ihre Unschuld beweisen. Diskutiert wird auch über feste Abstellzonen für E-Scooter. Damit sollen Roller nicht mehr quer auf Gehwegen stehen und Unfälle verursachen. Bundeskanzler Merz hat im Bundestag erneut für den Reformkurs
3: das Fundament unseres Landes so erneuern, dass es wieder für viele Jahre, vielleicht sogar für ein Jahrzehnt trägt. Und wir wollen es so tun, dass wir jeden ermutigen und ermuntern, daran teilzunehmen und seinen Beitrag zu leisten.
2: Ja, da hat der O-Ton schon abgespielt, obwohl ich den noch gar nicht abfahren wollte, aber das passt genau zu dieser Meldung. Bundeskanzler Merz hat im Bundestag erneut für den Reformkurs seiner Regierung geworben. Er sagt, Deutschland müsse sich verändern, damit Wirtschaft und Arbeitsplätze wieder gestärkt werden können. Für diesen Weg brauche es die Unterstützung möglichst vieler Menschen im Land. Die Opposition, die hat den Kurs der Bundesregierung aber scharf kritisiert und unter anderem vor sozialen Einschnitten gewarnt. Der Tankrabatt läuft in Deutschland Ende Juni wie geplant aus. Union und SPD wollen ihn nicht verlängern. SPD-Chefin Baas hat allerdings weitere Entlastungen nicht ausgeschlossen. Sollte der Iran-Krieg die Energiepreise weiter in die Höhe treiben, müsse man über neue Maßnahmen sprechen. Auch der ADAC fordert bereits weitere Hilfen für Verbraucher, falls Sprit und Energie teurer werden. Nach einer Fahrerflucht mit Todesfolge bei Erkelenz muss ein Mann aus Wassenberg für 4 Jahre ins Gefängnis. Außerdem hat das Gericht dem Mann die Fahrerlaubnis entzogen. Das Landgericht Mönchengladbach hat ihn wegen versuchten Mordes in Tarneinheit mit Fahrerflucht sowie fahrlässiger Tötung verurteilt. Der Mann hatte im vergangenen September auf der K28 einen Fußgänger angefahren und war anschließend dann geflüchtet. Das Opfer ist an den schweren Verletzungen gestorben. Bei einer Razzia gegen eine internationale Betrügerbande hat die Polizei heute Morgen auch in Aachen und Mönchengladbach zugeschlagen. Insgesamt sind 24 Wohnungen und Geschäftsräume durchsucht und 6 Verdächtige festgenommen worden. Die Beschuldigten sollen vor allem ältere Menschen mit der Masche der falschen Polizisten um hohe Geldsummen gebracht haben. Die Ermittler haben unter anderem Bargeld, Goldschmuck und Waffen sichergestellt. Und bei einem Unfall auf der Romanderstraße in Düren-Merken ist ein Autofahrer leicht verletzt worden. Ein Mann aus Aachen hat gestern Nachmittag laut der Polizei zu spät erkannt, dass ein Wagen vor ihm abbiegen wollte und ist aufgefahren. Durch den Aufprall ist sein Auto in einen Graben geschleudert worden. Der Mann ist ins Krankenhaus gebracht worden. Der andere Fahrer ist unverletzt geblieben.
0: Es bleibt weiter oft grau hier bei uns im 100,5 Revier. In Simmerath haben wir jetzt 14 Grad, in Geilenkirchen 17. Am Abend kann es dann auch mal nass werden. Morgen dann auch wieder viele Wolken und Regen, vor allem im Vormittag. Im Laufe des Tages wird es dann meistens trocken bei bis zu 19 Grad. Die Sonne bekommen wir aber leider kaum zu Gesicht. Auf den Autobahnen sieht's gut aus. Auf der Jülicher Straße Richtung Haaren und in Haaren selbst auf der Altharener Straße staut es sich. Da braucht ihr so 10 Minuten länger.
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0: Na klar, immer zuerst hier bei uns auf 100,5 das Hitradio auf der Verlautenheidener Straße am Ostausgang. Verlautenheide in Richtung Stolberg hat der Rainer eine Blitze gesehen. Bernd meldet eine Blitze in Heinsberg auf der Gangrollfußstraße. Und in Gerderath auf der Gerderather Bootstraße wird auch noch geblitzt. Danke auch an Anna. Alle Blitzen wie immer auch in unserer App. Staus, Blitzen und Verkehrsstörungen meldet ihr ganz einfach via WhatsApp 01578 212 1005. Kommt gut an.
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0: Hallihallo und mit Alex Warren und seinem Mega-Hit Fever Dream.

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0: Olivia Dean. Am Donnerstagnachmittag. Hallo.
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0: Kommt von zwei großen Namen, David Guetta und J-Lo. Er liefert seit Jahren Hits, die sofort nach Wochenende und Party klingen. Und sie bringt diese Mischung aus Pop-Dance und großer Bühne mit. Einfach wunderbar. Ihr gemeinsamer neuer Hit, Save Me Tonight, hat einen coolen Beat, der auch im Ohr bleibt und einfach auch gute Laune verbreitet. Für euch David Guetta und Jennifer Lopez in unserem Hit-Tipp der Woche, Save Me Tonight.

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2: 3:55.
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4: Mit Wenzel Zachner. Die Bundesregierung will die Regeln für E-Scooter verschärfen. Ein entsprechender Gesetzesentwurf wird heute im Bundestag beraten. Künftig sollten Verleihfirmen leichter für Schäden haften, die mit ihren Rollern verursacht werden. Außerdem sollen Fahrer grundsätzlich für Schäden verantwortlich gemacht werden, es sei denn, sie können ihre Unschuld beweisen. Nach einer Fahrerflucht mit Todesfolge bei Erkelenz muss ein Mann aus Wassenberg für 4 Jahre ins Gefängnis. Das Landgericht Mönchengladbach hat ihn wegen versuchten Mordes, Fahrerflucht und fahrlässiger Tötung verurteilt. Der Mann hatte im vergangenen September auf der K28 einen Fußgänger angefahren und war anschließend geflüchtet. Außerdem hat das Gericht ihm die Fahrerlaubnis entzogen. Und bei einer Großrazzia gegen eine internationale Betrügerbande hat die Polizei heute Morgen auch in Aachen und Mönchengladbach zugeschlagen. Insgesamt sind 24 Wohnungen und Geschäftsräume durchsucht und 6 Verdächtige festgenommen worden. Der Tankrabatt läuft in Deutschland Ende Juni wie geplant aus. Union und SPD wollen ihn nicht verlängern. SPD-Chefin Baas hat allerdings weitere Entlastungen nicht ausgeschlossen.
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2: Na klar, bekommt ihr mal zuerst hier bei uns auf 100,5 das Hitradio. In Stolberg auf der Würselner Straße in der 30er-Zone, auf der Verlautenheidener Straße am Ortsausgang Verlautenheide Richtung Stolberg und in Heinsberg auf der Gangholf-Fußstraße wird unter anderem geblitzt. Danke an Bernd, Rainer und an Hubert. Alle Blitzen auch in unserer App. Stausblitzen und Verkehrsstörungen meldet ihr an der 100,5 Hotline 0180 501 0055. Allen unterwegs eine gute Fahrt.
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0: Was für eine Kombi. Miles Smith und Niall Horan mit Drive Safe hier am Donnerstagnachmittag. Ihr habt ganz viel gute Laune und um den Rest kümmern wir uns.
1: Ja, genau.
0: Also, ne, so sieht's aus hier bei uns auf 100,5, das Hit Radio. Mit Sabrina Carpenter und Espresso.

0: der Donnerstagnachmittag mit der besten Musik von Sabrina Carpenter.
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0: Wir liefern euch das Komplettpaket zum ersten WM-Spiel am Sonntag von Deutschland gegen Curaçao. Grill, Grillzeug, Getränke, Beamer, Leinwand, das alles bringen wir mit und sorgen für einen mega Fußballabend. Den möchte auch Hanna aus Selfgranz-Saffeln gewinnen. Und Hanna, du machst das nicht für dich alleine, sondern für deine Nachbarn. Ihr seid so eine richtig gute Gemeinschaft, oder?
2: Ja, genau. Wir wohnen hier auf einer kleinen Stichstraße und alterstechnisch ist hier alles vertreten, von 5 Monaten bis zu 90 Jahren. Ja, und es ist wirklich sehr, sehr schön. Jeder kennt jeden hier auf der Straße und das würde ich gern nochmal feiern.
0: Und wo wird denn dann bei euch geschaut?
2: Heute Abend, das heißt der private Fernseher eher. Und ansonsten hätten wir tatsächlich auch mit einem Teil der Nachbarn geguckt am Sonntag.
0: Und wie läuft das dann so ab? Also wo schaut ihr dann? Auf der Straße alle oder wie macht ihr das dann? Oder bei einem zu Hause im Wohnzimmer?
2: Bei einem zu Hause im Wohnzimmer mit Grill im Garten, genau, so wird es wahrscheinlich aussehen, genau.
0: Bei euch wird Nachbarschaft noch groß geschrieben. Klasse. 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

0: Coldplay zusammen mit den Chainsmokers, Something Just Like This. Um gleich 5 vor 4.
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0: Nur Ja heißt Ja, Wenzel Zachner.
2: Das ist einer der Vorschläge, die heute diskutiert werden.
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2: Die Justizminister der Länder beraten über eine Verschärfung des Sexualstrafrechts. Diskutiert wird unter anderem, ob in Zukunft nur noch ausdrückliche Zustimmung zu sexuellen Handlungen als Einverständnis gelten soll. Außerdem geht es um längere Verjährungsfristen für Sexualstraftaten und strengere Regeln für Menschen, die von geplanten schweren Sexualdelikten wissen und diese nicht melden. Eine Mehrheit der Menschen in Deutschland wünscht sich strengere Regeln für E-Scooter. Das zeigt eine Umfrage im Auftrag des Sozialverbands VDK. Mehr als jeder Zweite fordert zusätzliche Vorschriften, zum Beispiel feste Parkzonen. Fast jeder Fünfte spricht sich sogar für ein komplettes Verbot aus. Heute beschäftigt sich auch der Bundestag mit neuen Regeln für E-Scooter-Anbieter und Fahrer. Nach einer Fahrerflucht mit Todesfolge bei Alkelenz muss ein Mann aus Wassenberg für 4 Jahre ins Gefängnis. Außerdem hat das Gericht dem Mann die Fahrerlaubnis entzogen. Das Landgericht Mönchengladbach hat ihn wegen versuchten Mordes in Tateinheit mit Fahrerflucht sowie wegen fahrlässiger Tötung verurteilt. Der Mann hatte im vergangenen September auf der K28 einen Fußgänger angefahren und war dann anschließend geflüchtet. Das Opfer ist an den schweren Verletzungen gestorben. Und die Euregiobahn feiert heute ihr 25-jähriges Jubiläum. Passend dazu sind jetzt auch die letzten Schäden beseitigt worden, die die Flutkatastrophe von 2021 im Bereich Stolberg und Eschweiler verursacht hatte. Damit sind alle Strecken der Euregiobahn wieder vollständig nutzbar und sie soll noch weiter wachsen, sagt Städteregionsrat Tim Grüttemeier.
3: Wir wollen mit der Euregiobahn von Stolberg über Stolberg-Altstadt, Breinig, Eupen und dann sogar bis nach Verviers. Hier gibt es konkrete Pläne, die die Landesregierung NRW und auch die Regierung der deutschsprachigen Gemeinschaft unterstützen. Und auf der anderen Seite soll es weitergehen Richtung Altenhofen-Siersdorf und Basweiler, also auch für die nächsten 25 Jahre noch genug zu tun.
2: Teilweise fahren die Züge inzwischen mit Strom statt mit Diesel und können dadurch unter anderem deutlich schneller beschleunigen.
0: Es bleibt bewölkt hier bei uns im 100,5-Revier. Erstmal auch trocken. Im Laufe des Abends wird es dann immer mal wieder nass in Gangelt und in Merkstein haben wir es jeweils 17 Grad. Wärmer wird es heute nicht mehr. Morgen starten wir dann auch grau und nass. Im Laufe des Tages wird es dann trockener bei bis zu 19 Grad. Die Sonne, die bekommen wir kaum zu Gesicht. Neben den üblichen bekannten Störungen im Feierabendverkehr sieht's gut aus.
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0: Na klar, einmal zuerst hier bei uns auf 100,5 das Hitradio in Fetschau, Fetschauer Weg, in der 30er-Zone, dann in Stolberg auf der Würselner Straße, ebenfalls 30 und in Gerderath auf der Gerderather Burgstraße wird unter anderem geblitzt. Danke an Dani, Anna und an Hubert. Alle Blitzen bekommt ihr auch in unserer App. Staus, Blitzen und Verkehrsstörungen meldet ihr ganz einfach an der 100,5 Hotline 0180 501 0055. Kommt gut an.
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0: Und der meisten Musik zum Feierabend. Gleich alle Farben davor näher und los geht's mit Loi.

Auf dem Weg zum Supermarkt begleiten wir euch mit der besten Musik von alle Farben hier auf 100,5 das Hitradio. Harry Styles, heute Weltstar. Früher hat er ganz entspannt in der Bäckerei gearbeitet. Und falls das mit der Musik nicht geklappt hätte, dann wäre er vielleicht Physiotherapeut geworden oder er hätte irgendwas mit Jura studiert. Auch spannend, One Direction war nicht seine erste Band. Vorher sang Harry schon in der Schulband White Eskimo. Jetzt für euch Harry Styles mit American Girls.

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0: Legend. All of me hier auf 100,5 das Hit Radio. Gleich für euch Kygo mit Summer Sounds. Bekommt ihr in voller Länge in der besten Musik hier bei uns auf 100,5 das Hit Radio.
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0: Straftaten. Eine Mehrheit der Menschen in Deutschland wünscht sich strengere Regeln für E-Scooter. Das zeigt eine Umfrage im Auftrag des Sozialverbands VdK. Mehr als jeder Zweite fordert zusätzliche Vorschriften, fast jeder Fünfte sogar ein komplettes Verbot. Nach einer Fahrerflucht mit Todesfolge bei Erkelenz muss ein Mann aus Wassenberg für 4 Jahre ins Gefängnis. Das Landgericht Mönchengladbach hat ihn wegen versuchten Mordes, Fahrerflucht und fahrlässiger Tötung verurteilt. Außerdem hat das Gericht ihm die Fahrerlaubnis entzogen. Und die Euregiobahn feiert ihr 25-jähriges Jubiläum. Passend dazu sind jetzt auch die letzten Schäden beseitigt worden, die die Flutkatastrophe von 2021 im Bereich Scheuberg und Eschweiler verursacht hatte. Damit sind alle Strecken in der Euregiobahn wieder vollständig nutzbar.
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2: Auf den Autobahnen sieht es ganz gut aus. Der Heinz-Ausgang hat sich gemeldet. Es staut sich auf der B56 Höhe der Abfahrt Aldenhofen. Und auch auf der L240 Richtung Alsdorf staut es sich ebenfalls. Ab der A44 melden auch einige von euch. Vielen Dank dafür.
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2: Na klar, immer zuerst hier bei uns auf 100,5 das Hit Radio. Und Andrea hat gleich 2 Blitzen gesehen.
3: Hallo, auf der Aachener Straße zwischen Aachen und Würseln an der Haltestelle Kaisersruh in der 50er-Zone steht eine mobile Blitze und blitzt in beide Richtungen. Und auf der Verlautenheidener Straße zwischen Verlautenheide und Stolberg am Ortsausgang Verlautenheide noch in der 50er-Zone steht ebenfalls eine mobile Blitze und blitzt in beide Richtungen.
2: Danke dir, Andrea. Und dann haben wir noch eine Blitze in Gerderath auf der Gerderather Burgstraße. Die hat Anna gesehen und uns gemeldet. Danke an alle Blitzreporter. Alle Blitzen wie immer auch in unserer App. Staus, Blitzen und Verkehrsstörungen meldet ihr ganz einfach via WhatsApp 01578 212 1005. Gute Fahrt.
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0: Ray Garvey um 5:05. Hallo zusammen.
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0: Müssen wir uns ab dem nächsten Monat wieder auf höhere Spritpreise einstellen, Wenzel Zachner?
2: Ob es neue Entlastungen gibt, wird gerade diskutiert.
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2: Der Tankrabatt läuft Ende Juni aus, die SPD bringt aber bereits neue Entlastungen ins Gespräch. Parteichefin Baas sagt, die Entwicklung der Spritpreise müsse weiter beobachtet werden. Bei größeren Belastungen seien weitere Maßnahmen möglich. Auch Mecklenburg-Vorpommerns Ministerpräsidentin Schwesig fordert einen Ersatz für den Tankrabatt oder alternative Hilfen für Autofahrer. Die Union hält dagegen am geplanten Aus der Maßnahme fest. Die Europäische Zentralbank hat die Zinsen im Euroraum erstmals seit fast 3 Jahren wieder erhöht. Der wichtige Leitzins steigt um 0,25 Prozentpunkte auf jetzt 2,25%. Die EZB reagiert damit auf die gestiegene Inflation infolge des Iran-Kriegs. Für Verbraucher bedeutet das, Kredite könnten teurer werden. Wer Geld spart, könnte dagegen aber von höheren Zinsen profitieren. Die Justizminister der Länder beraten über eine Verschärfung des Sexualstrafrechts. Diskutiert wird unter anderem, ob in Zukunft nur noch ausdrückliche Zustimmung zu sexuellen Handlungen als Einverständnis gelten soll. Außerdem geht es um längere Verjährungsfristen für Sexualstraftaten. Die Euregiobahn feiert heute ihr 25-jähriges Jubiläum. Passend dazu sind jetzt auch die letzten Streckenabschnitte wieder freigegeben worden, die bei der Flutkatastrophe vor 5 Jahren schwer beschädigt worden waren. Dazu gehört auch die Strecke nach Stolberg-Altstadt. Städteregionsrat Grüttemeier freut sich.
3: Ich glaube, es bedeutet für die Menschen in der Stadt wieder eine Rückkehr zur Normalität, dass die Angebote wieder da sind. Und was ich gut finde, ist, dass die Euregiobahn direkt auch diese Chance genutzt hat und Infrastruktur geschaffen hat, damit wir jetzt auch den weiteren Ausbau Richtung Breinich und Olpen angehen können.
2: 300 Millionen Euro sind bis jetzt in die Euregiobahn investiert worden. Außerdem soll das Streckennetz Schritt für Schritt elektrifiziert werden für weitere 140 Millionen Euro. Und die Gewerkschaft NGG zieht nach dem Warnstreik in der Süßwarenindustrie in Aachen eine positive Bilanz. Rund 400 Beschäftigte von Unternehmen wie Lindt, Lamberts, Bongelati und Solent haben heute die Arbeit niedergelegt. Die Gewerkschaft spricht von deutlichen Produktionsausfällen in mehreren Betrieben. Bei den Tarifverhandlungen Ende Juni erwarten die Beschäftigten jetzt ein deutlich besseres Angebot der Arbeitgeber.
0: Es bleibt weiterhin bewölkt bei uns um 100,5 Revier. Am Abend kann es hier und da auch noch mal nass werden. Ansonsten, morgen geht es dann ähnlich so weiter wie heute. Es bleibt dann auch weiterhin mild, bis zu 19 Grad. Wir starten auch erstmal mit Regen. Im Laufe des Tages wird es dann freundlicher und trocken. Die Sonne kommt dann ja selten vorbei. Leider. Eine Meldung haben wir von der A52 Düsseldorf-Romont zwischen Kreuznersen und Kreuzmünchen-Gladbach. 3 Kilometer stockend, da braucht ihr so 5 Minuten länger.
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0: Na klar, immer zuerst hier bei uns auf 100,5 das Hitradio Stolberg auf der Würselner Straße, auf der Verlautenheidener Straße am Ortsausgang von Verlautenheide und in Hückelhofen auf der Rheinstraße wird unter anderem geblitzt. Danke an Tatjana aus Hilfahrt, an Rainer, an Hubert, an Andrea und viele andere, die was gesehen und uns gemeldet haben. Alle Staus und Blitzen, wie immer auch in unserer App, da meldet ihr auch jederzeit Staus, Blitzen und Verkehrsstörungen. Gute Fahrt!
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0: Und mit der besten Musik. Weiter geht's mit Bibi Rexha.

David Guetta, Evermax und Alphaville mit Forever Young hier auf 100,5 Das Hit Radio. Der nächste Hit kommt von dem Duo Fastboy Beautiful Life und das ist ein Hit über dieses Gefühl, unterwegs zu sein im Leben und auch miteinander. Und nicht alles ist planbar, nicht alles läuft glatt, aber wir wachsen dran. Und manchmal merken wir erst später, wie schön das eigentlich alles war. Eine zuversichtliche Hymne über das Erwachsenwerden, über Umwege, Verluste und die leise Gewissenheit.

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5: Hallo, wir haben es 6:05.
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1: mit Wenzel Zachner. Tetankrabatt läuft Ende Juni aus, die SPD bringt aber bereits neue Entlastungen ins Gespräch. Parteichefin Baas sagt, die Entwicklung der Spritpreise

0: Positive Bilanz und 400 Beschäftigte von Unternehmen wie Lindt, Lambert, Spongelati und Solent haben heute die Arbeit niedergelegt. Bei den Tarifverhandlungen Ende Juni erwarten die Beschäftigten jetzt ein deutlich besseres Angebot der Arbeitgeber.
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2: Vorsicht, auf der B56 Puffendorf Richtung Abfahrt Immendorf. Da ist an der Abfahrt ein kaputter LKW. Dann haben wir die A52 Düsseldorf-Romont zwischen Mönchengladbach-Neuwerk und Kreuz Mönchengladbach 2 Kilometer stockend. Da braucht ihr so 3 Minuten länger.
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2: Na klar, immer zuerst hier bei uns auf 100,5 das Hitradio. In Hückelhofen auf der Rheinstraße. Dann auf der B57 von Alsdorf Richtung Würselen. Und in Stolberg auf der Würselner Straße in der 30er-Zone. Danke an alle, die was gesehen und uns gemeldet haben. Alle blitzen wie immer in unserer App an der 100,5 Hotline 0180 501 0055. Meldet jederzeit Staus, Blitzen und Verkehrsstörungen. Soweit, gute Fahrt.
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0: erlebt Teddy Swims live auf dem Pinkpop-Festival. Nächstes Wochenende hier bei uns im 100,5 Revier. Und ab Montag um 5 nach 7 gibt es Tickets dafür und wir laden euch dazu ein. So viel dazu. 2006 WM in Deutschland, das große Sommermärchen. Ein Hit hat uns ab da noch jahrelang begleitet. Von Olli Pocher, vielleicht erinnert ihr euch noch dran. Und 20 Jahre danach, also heute, gibt es eine Neuauflage mit DJ Aaron vom Bierkönig.
1: Wir haben irgendwie einen Nerv getroffen. Es gab drei Songs, die da 2006 die WM mitbestimmt haben. Das waren Sportfreunde Stiller, das war meiner, das war dann Save and I Do, dieser Weg und Herbert Grönemeyer, 4. Und der ist dann irgendwann die Torhymne geworden, weil er von der Fanclub-Nationalmannschaft der offizielle Song war. Und da war der Song 14 Jahre Tormelodie. Und als wir 2018 aus der WM rausgeflogen sind nach der Vorrunde, musste man was ändern und da war die Tormelodie schuld. Und das ist auch nachvollziehbar und jetzt sind wir da, wo wir stehen.
0: Ja, vielleicht wird ja Major Tom wieder abgelöst als Torhymne. Die Neuauflage von Schwarz und Weiß beginnt mit dem Fangesang und dem legendären Kommentar von Tom Bartels zum Siegtreffer bei der WM 2014 in Brasilien, ehe das bestens bekannte Schwarz und Weiß wieder angeht an deiner Seite, ne? Hier ist 100,5 das Hitradio mit Olli Pocher und DJ Aaron. Schwarz und Weiß.

Schwarz und Weiß, Olli Pocher und DJ Aaron im Party-Remix zum Start der WM heute Abend. Felix Jähn und schaust jetzt mit Walk With Me auf 100,5, das ist Radio.

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0: Gute Laune Sound auf den Weg in den Donnerstagabend mit Kamerad 5 vor 6.
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0: Sie verbindet mehrere Städte hier bei uns im 100,5 Revier Wenzel-Zachner und feiert heute ein besonderes Jubiläum.
2: Ja, die Euregiobahn wird 25 Jahre alt.
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2: Passend dazu sind jetzt auch die letzten Schäden beseitigt worden, die die Flutkatastrophe vor 5 Jahren im Bereich Stolberg und Eschweiler verursacht hatte. Damit sind alle Strecken der Euregiobahn wieder vollständig nutzbar. Und sie soll noch weiter wachsen, sagt Städteregionsrat Tim Grüntebeier.
3: Wir wollen mit der Euregiobahn von Stolberg über Stolberg-Altstadt, Breinig, Olpen und dann sogar bis nach Verviers. Hier gibt es konkrete Pläne, die die Landesregierung NRW und auch die Regierung der deutschsprachigen Gemeinschaft unterstützen. Und auf der anderen Seite soll es weitergehen Richtung Altenhofen-Siersdorf und Basweiler, also auch für die nächsten 25 Jahre noch genug zu tun.
2: 300 Millionen Euro sind in die Euregiobahn investiert worden. Außerdem soll das Streckennetz Schritt für Schritt elektrifiziert werden für weitere 140 Millionen Euro. In der Europäischen Union treten ab morgen neue Asylregeln in Kraft. Sie sollen dafür sorgen, dass Asylverfahren schneller abgeschlossen und Abschiebungen konsequenter umgesetzt werden. Außerdem sollen Geflüchtete nach ihrer Ankunft in einem EU-Land nicht mehr so leicht in andere Mitgliedstaaten weiterreisen können. Gleichzeitig sollen die Länder an den EU-Außengrenzen stärker entlastet werden. Nach dem spektakulären Schließfacheinbruch bei einer Sparkasse in Gelsenkirchen haben die ersten Schadensersatzprozesse begonnen. Eine Kundin fordert fast 400.000 Euro, weil aus ihrem aufgebrochenen Schließfach nach eigenen Angaben Bargeld und Schmuck gestohlen worden sind. Die Sparkasse weist jede Schuld zurück. Bei dem Einbruch Ende vergangenen Jahres waren mehr als 3.000 Schließfächer aufgebrochen worden. Bei einem schweren Verkehrsunfall in den Niederlanden sind 2 Kinder und ein Erwachsener ums Leben gekommen. Ein Auto ist nahe der belgischen Grenze in eine Gruppe von Grundschulkindern gefahren, die mit dem Fahrrad unterwegs gewesen ist. 4 weitere Kinder sind schwer verletzt worden. Die Polizei hat eine Person festgenommen und ermittelt jetzt zur Ursache dieses Unglücks. Die Gewerkschaft NGG zieht nach dem Warnstreik in der Süßwarenindustrie in Aachen eine positive Bilanz. Rund 400 Beschäftigte von Unternehmen wie Lind, Lamberts, Bongelati und Solent haben heute die Arbeit niedergelegt. Die Gewerkschaft spricht von deutlichen Produktionsausfällen in mehreren Betrieben. Bei den Tarifverhandlungen Ende Juni erwarten die Beschäftigten jetzt ein deutlich besseres Angebot der Arbeitgeber. Andernfalls seien weitere Streiks möglich.
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2: Mit der Fußball-WM verbinden die meisten von uns Stimmung, gute Laune und tolle Sommernächte. Abseits des Platzes läuft es aber nicht überall so kunterbunt und fair. Wieder mal gibt es Kritik gegen die Gastgeberländer und Ausrichter FIFA. In Mexiko zum Beispiel wird alles zum Wohl der Fußballfans gemacht, aber nichts für die Einheimischen, kritisiert Helena Raspe von Miserio Aachen.
4: Die WM richtet sich vor allem an ein internationales Publikum. Die Tickets kosten teilweise mehrere tausend Euro und sind für die meisten Menschen wirklich unbezahlbar. Das heißt, der Fußball, der eigentlich alle verbinden soll, wird hier plötzlich zum Event für Wohlhabende und Touristen. Gleichzeitig nimmt die FIFA Milliarden ein. In Mexiko werden diese Einnahmen aber nicht versteuert. Die großen Einnahmen fließen kaum in die lokale Bevölkerung zurück.
2: Insgesamt 13 von 104 WM-Spielen werden in Mexiko ausgetragen.
0: Ja.
2: Und jetzt, das war's.
0: Regenschirmwetter am Abend hier bei uns im 100,5 Revier. In Wegberg haben wir 16 Grad, in Setterich 17. Morgen geht's dann grau und nass weiter. Und im Laufe des Tages wird es dann trockener bei bis zu 19 Grad. Und die Sonne bekommen wir leider morgen eher weniger zu Gesicht. Eigentlich ähnlich wie heute. Auf den Straßen sieht's gut aus.
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0: Na klar, immer zuerst hier bei uns auf 100,5 das Hitradio. Alle Blitzen bekommt ihr in unserer App. Ich bin Walter Schulz. Habt einen schönen Abend. Jetzt für euch in The Mix mit Enrico Ostendorf. Macht nichts kaputt.
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Felix Jähn und Cascada mit Boy, You Turn Me.

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Neu. Auf 100,5. 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One Republic mit Need Your Love.

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Neu. Auf 100,5 das Hitradio. David Guetta und Jennifer Lopez mit Save Me Tonight.

Neu auf 100,5 das Hitradio. Olivia Dean mit So Easy to Fall in Love.

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